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1: Um 3 Uhr mit Ronald Lessig. US-Präsident Trump hat eine befristete Waffenruhe zwischen Russland und der Ukraine verkündet. Sie soll von heute bis einschließlich Montag gelten und ist laut Trump von ihm selbst vermittelt worden. Washington-Korrespondentin Anne Schneider erläutert, was die Vereinbarung konkret beinhalten soll.
2: Das heißt, der Stopp aller Kampfhandlungen, es soll einen Gefangenenaustausch geben, also 1000 Gefangene pro Seite sollen wiederum die Seite wechseln. Das haben auch beide Seiten bestätigt. Russland hat dem zugestimmt, Ukraine die Feuerpause eben auch bestätigt. Aber das ist kein Friedensabkommen, sondern nur eine kurzfristige Pause. Und ob das am Ende, der Anfang vom Ende eines langen Krieges ist, wie Trump auch weiter gepostet hat, das weiß im Moment kein Mensch.
1: In der Pflegeversicherung droht nach den Worten von Bundesgesundheitsministerin Wargen in den kommenden 2 Jahren eine Finanzlücke von mehr als 22,5 Milliarden Euro. In der Rheinischen Post betonte die CDU-Politikerin, dass das Anwachsen des Defizits nicht nur demografische Gründe habe. Heutzutage würden auch Menschen als pflegebedürftig eingestuft, an die man früher gar nicht gedacht hatte, beispielsweise Kinder und Jugendliche mit ADHS. Das lasse die Ausgaben in der Pflegeversicherung weiter steigen. Nach einem Hantavirus-Ausbruch auf dem niederländischen Kreuzfahrtschiff Hondius hat die Weltgesundheitsorganisation WHO 6 Infektionen bestätigt. Zudem gäbe es 2 wahrscheinliche Fälle, teilte die UN-Behörde mit. Ein WHO-Sprecher warnte gleichzeitig vor Panik. Das Risiko für die Allgemeinbevölkerung sei absolut gering. Auf der Hondius waren 3 Menschen an dem Virus gestorben, darunter auch eine Deutsche. Das Schiff wird voraussichtlich morgen die Kanareninsel Teneriffa erreichen. In der Fußball-Bundesliga hat Borussia Dortmund zum Auftakt des vorletzten Spieltages Eintracht Frankfurt geschlagen. Durch den 3:2-Erfolg steht der BVB bereits als Vizemeister fest. Aus der Sportredaktion Jan Möller.
3: Schon nach 2 Minuten ging Frankfurt durch Uhlsohn in Führung, doch Guirassy und Schlotterbeck drehten kurz vor der Pause das Spiel für den BVB. Inacio erhöhte nach 70 Minuten sogar auf 3:1, Burkhardt gelang nur noch der Anschlusstreffer für die Eintracht. Das war's, 3:2, Frankfurt droht eine Saison ohne Europapokal und Dortmund feiert am Ende nochmal den eingewechselten Niklas Süle, der seine letzten Minuten im Profifußball bestritt. In der zweiten Liga hat Paderborn nur 2:2 gegen Karlsruhe gespielt, ein Dämpfer im Aufstiegsrennen. Und Bielefeld muss nach einer 0:2 Niederlage in Kaiserslautern weiter um den Klassenerhalt bangen.
1: Das waren die Nachrichten. Das Wetter in Deutschland. Tagsüber zeitweise heiter, im Norden mehr Wolken, im Bergland einzelne Schauer, bei 14 Grad auf den Ostseeinseln und 25 Grad im Mittelgebirge. Am Sonntag oft freundlich bis 27 Grad. Es ist 3:03 Uhr.
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2: Um 4 Uhr mit Ronald Lessig. US-Präsident Trump hat eine dreitägige Waffenruhe zwischen der Ukraine und Russland verkündet. Sie hat offiziell um Mitternacht Ortszeit begonnen und soll bis einschließlich Montag dauern. Aus der Nachrichtenredaktion Amir Brecht.
3: Wie Trump auf seiner Online-Plattform mitteilte, sollen alle Kampfhandlungen in dem Zeitraum eingestellt werden. Der US-Präsident erklärte, die Initiative sei von ihm angestoßen worden. Er hoffe, dies sei der Anfang vom Ende eines sehr langen, tödlichen und hart geführten Krieges. Der ukrainische Präsident Zelensky hat die Einigung bestätigt. Er teilte außerdem auf Telegram mit, dass es einen weiteren Gefangenenaustausch geben soll, und zwar von 1000 Gefangenen auf jeder Seite. Auch der Kreml hat die dreitägige Waffenruhe am Abend bestätigt.
2: Bundesgesundheitsministerin Warken hat Einzelheiten zur geplanten Reform der gesetzlichen Pflegeversicherung genannt. In der Rheinischen Post kündigte sie eine stärkere Belastung für höhere Einkommen an. Warken schloss aus, Pflegegrade zu streichen. Die Vorgaben sollen aber strenger werden. Die CDU-Politikerin will Einzelleistungen zusammenlegen und ein Budget für Akut- und Notfälle einführen. Gestern war bekannt geworden, dass das Defizit in der Pflegeversicherung im kommenden Jahr mehr als 7,5 Milliarden Euro betragen wird und nicht wie angenommen 6 Milliarden. Bei den Kommunalwahlen in England hat die Labour-Partei von Premier Starmer eine massive Niederlage erlitten und mehr als 1000 Sitze verloren. Auch bei der Wahl zum walisischen Regionalparlament landeten die Sozialdemokraten nur auf Platz 3. Das Ergebnis gilt als historisch. Aus London, Franziska Hoppen.
4: Für die Chefin der walisischen Labour-Partei und Regierungschefin von Wales, Eleanor Morgan, war es ein bitteres Ende. Sie kündigt ihren Rücktritt als Parteivorsitzende an. Die Labour-Regierung brauche auch national einen Kurswechsel, so Morgan. Trotz der klaren Verluste lehnte Regierungschef Keir Starmer einen Rücktritt ab. Er wolle das Land nicht ins Chaos stürzen und in den kommenden Tagen Schritte aufzeigen, um den von Labour versprochenen Wandel herbeizuführen.
2: In der Fußball-Bundesliga hat sich Borussia Dortmund am Abend die Vizemeisterschaft gesichert. Die Mannschaft gewann gegen Eintracht Frankfurt mit 3:2 und liegt damit uneinholbar vor Leipzig auf Platz 2. Als Meister steht bereits der FC Bayern fest. In der zweiten Liga konnte sich Kaiserslautern mit 2:0 gegen Bielefeld durchsetzen. Paderborn und Karlsruhe trennten sich 2:2. Das waren die Nachrichten. Das Wetter in Deutschland. Tagsüber zeitweise heiter, im Norden Meerwolken, im Bergland Schauer, bei 14 Grad auf den Ostseeinseln und 25 Grad im Mittelgebirge. Am Sonntag freundlich, im Norden einzelne Schauer, 14 bis 27 Grad. Es ist 4:03 Uhr.
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1: Um 5 Uhr mit Ronald Lessig. US-Präsident Trump hat eine dreitägige Waffenruhe zwischen der Ukraine und Russland verkündet. Kiew und Moskau bestätigten, dass die Kampfhandlungen heute und in den kommenden beiden Tagen eingestellt werden. Aus Washington Samuel Jakisch.
2: Zusätzlich sollen jeweils 1.000 Gefangene zwischen beiden Seiten ausgetauscht werden, so der US-Präsident weiter. Die Initiative für diese Geste gehe auf ihn selbst zurück, so Trump. Angaben zur Überwachung der Feuerpause oder Konsequenzen bei möglichen Verstößen machte das Weiße Haus nicht. In der Vergangenheit hatten sich vergleichbare Zusagen im Ukraine-Konflikt häufig als brüchig erwiesen. Auch über konkrete Verhandlungen zu den eigentlichen Streitfragen seit der Invasion Russlands in die Ukraine machte Donald Trump keine Angaben.
1: Bundesgesundheitsministerin Wagen hat Einzelheiten zur geplanten Reform der gesetzlichen Pflegeversicherung genannt. In der Rheinischen Post kündigte sie eine stärkere Belastung für höhere Einkommen an. Wagen schloss aus, Pflegegrade zu streichen. Die Vorgaben sollen aber strenger werden. Die CDU-Politikerin will Einzelleistungen zusammenlegen und ein Budget für Akut- und Notfälle einführen. Gestern war bekannt geworden, dass das Defizit in der Pflegeversicherung im kommenden Jahr mehr als 7,5 Milliarden Euro betragen wird und nicht wie angenommen 6 Milliarden. Nach wochenlangen erfolglosen Verhandlungen hat Dänemarks Ministerpräsidentin Frederiksen vorerst das Mandat für die Bildung einer neuen Regierung verloren. König Frederik hat jetzt den rechtsliberalen Lund Poulsen gebeten, Koalitionsgespräche zu führen. Seine Partei hatte bis zur Parlamentswahl zur Regierung der Sozialdemokratin Frederiksen gehört. Poulsen könnte jetzt versuchen, ein konservatives Bündnis zu bilden. Beobachter rechnen allerdings mit schwierigen Verhandlungen. In der Fußball-Bundesliga hat Borussia Dortmund zum Auftakt des vorletzten Spieltages Eintracht Frankfurt geschlagen. Durch den 3:2-Erfolg steht der BVB bereits als Vizemeister fest. Aus der Sportredaktion Jan Möller.
3: Schon nach 2 Minuten ging Frankfurt durch Uzun in Führung, doch Gerassi und Schlotterbeck drehten kurz vor der Pause das Spiel für den BVB. Inacio erhöhte nach 70 Minuten sogar auf 3:1, Burkhardt gelang nur noch der Anschlusstreffer für die Eintracht. Das war's, 3:2, Frankfurt droht eine Saison ohne Europapokal und Dortmund feiert am Ende nochmal den eingewechselten Niklas Süle, der seine letzten Minuten im Profifußball bestritt. In der zweiten Liga hat Paderborn nur 2:2 gegen Karlsruhe gespielt, ein Dämpfer im Aufstiegsrennen. Und Bielefeld muss nach einer 0:2 Niederlage in Kaiserslautern weiter um den Klassenerhalt bangen.
1: Das waren die Nachrichten. Das Wetter in Deutschland. Tagsüber im Norden Wolken, im Bergland Schauer bei 14 bis 25 Grad. Am Sonntag oft freundlich, später Schauer bis 27 Grad. Es ist 5:03 Uhr.
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1: Um 6 Uhr mit Claudia Drews. Kurz vor der Militärparade in Moskau zum 81. Jahrestag des sowjetischen Sieges über Nazi-Deutschland ist in der Nacht offiziell eine dreitägige Waffenruhe zwischen Russland und der Ukraine in Kraft getreten. US-Präsident Trump hat die Vereinbarung am Abend verkündet und nach eigenen Worten selbst vermittelt. Washington-Korrespondentin Anne Schneider erläutert die Hintergründe für Trumps plötzliches Engagement.
2: Trump greift diese Situation auf und macht daraus eine diplomatisch vermarktbare Vereinbarung. Also mit dem Ziel, sich selbst als Vermittler zu präsentieren und zu zeigen, guck mal, ich bringe da Bewegung rein, was für ihn ja auch im Moment besonders wichtig ist und gelegen kommt. Denn im Iran-Konflikt gibt es aktuell alles andere als einen Durchbruch. Die Verhandlungen sind festgefahren oder ohne Ergebnis geblieben. Und die Ukraine liefert hier gerade zumindest sichtbare Mini-Erfolge im Gegensatz zum Iran. Wo im Moment einfach nichts in Sicht ist.
1: Bundesfinanzminister Klingbeil sucht nach einer Lösung im Konflikt um die 1.000 € Entlastungsprämie. Seine Hand bleibe ausgestreckt, sagte der SPD-Co-Vorsitzende während eines Kanada-Besuchs. Der Bundesrat hatte die Entlastungsprämie gestern abgelehnt. Dabei sorgt in der SPD vor allem die Rolle von Bayerns Ministerpräsident Söder für Unmut. Er hatte im Koalitionsausschuss für die Prämie gestimmt, im Bundesrat dann dagegen. Bundesgesundheitsministerin Warken hat Einzelheiten zur geplanten Reform der gesetzlichen Pflegeversicherung genannt. In der Rheinischen Post kündigte sie eine stärkere Belastung für höhere Einkommen an. So soll die Beitragsbemessungsgrenze steigen. Warken schloss aus, Pflegegrade zu streichen. Die Vorgaben sollen aber strenger werden. Die CDU-Politikerin will Einzelleistungen zusammenlegen und ein Budget für Akut- und Notfälle einführen. Ziel sei es, die Beitragssätze in den kommenden Jahren stabil zu halten. Gestern war bekannt geworden, dass das Defizit in der Pflegeversicherung im kommenden Jahr mehr als 7,5 Milliarden Euro betragen wird und nicht wie angenommen 6 Milliarden. Für 2028 werden mehr als 15 Milliarden Euro Minus erwartet. Bundesentwicklungsministerin Alabali Radovan mahnt einen anderen Ton im Umgang mit syrischen Flüchtlingen in Deutschland an. Es ärgere sie, wenn gesagt werde, die Menschen aus Syrien müssten sich endlich am Wiederaufbau ihres Landes beteiligen, sagte die SPD-Politikerin der Rheinischen Post. Sie täten dies längst, sehr konkret und erfolgreich. Als Beispiel verwies Alabali Radovan auf die Plattform Neuanfang für Syrien. Dort geht es um Klinikpartner mit syrischen Ärztinnen und Ärzten aus Deutschland. Die Entwicklungsministerin betonte, wie wichtig die Menschen aus Syrien auch für Deutschland seien. Borussia Dortmund ist Vizemeister in der Fußball-Bundesliga. Der BVB gewann am Abend gegen Eintracht Frankfurt mit 3:2. Aus der NDR-Sportredaktion Christian Hake.
3: Den frühen Rückstand konnte Dortmund noch vor der Halbzeit drehen. Der Anschlusstreffer zum 2:3 aus Frankfurter Sicht kam am Ende aber zu spät. Obendrauf war es ein besonderer Abend, weil Niklas Süle nochmal eingewechselt wurde und so sein 300. Bundesligaspiel bestreiten konnte. Süle wird seine Karriere am Ende der Saison beenden. Im Abstiegskampf muss St. Pauli heute in Leipzig ran. Wolfsburg spielt am Abend gegen Bayern München. Außerdem reicht Bremen ein Punkt bei der TSG Hoffenheim zum Klassenerhalt. Stuttgart empfängt Leverkusen. Und Augsburg trifft auf Mönchengladbach.
1: Und das waren die Nachrichten. Das Wetter in Deutschland, tagsüber oft sonnig, im Norden mehr Wolken, im Bergland einzelne Schauer, Höchstwerte 18 bis 25 Grad, an der See etwas kühler. Es ist 6.04 Uhr.
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1: Die A1 Dortmund Richtung Münster ist zwischen Kreuz Dortmund-Unna und Carmen Zentrum wegen Bauarbeiten bis Montag früh gesperrt. Die A2 Berlin Richtung Hannover wird zwischen Hämmelerwald und Lehrte Ost wegen Bauarbeiten ab 7.30 Uhr bis ca. 14 Uhr heute gesperrt. Die A2 Dortmund Richtung Oberhausen ist zwischen Dreieck Bottrop und Kreuz Oberhausen wegen Bauarbeiten bis Montag früh gesperrt. Die A7 Flensburg Richtung Hannover ist zwischen Hamburg-Stellingen und Heimfeld wegen Bauarbeiten bis morgen 19 Uhr gesperrt. Weiträumige Umleitung führt ab Neumünster Süd über die B205, A21 und A1 zum Maschner Kreuz. Und die A30 reine Richtung Osnabrück ist zwischen Hörstel und Ibbenbüren West bis 8 Uhr gesperrt. Umleitung U21. Gute Fahrt.
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kennen Sie eigentlich schon Tante Hedwig? Sie ist eine ziemlich bejahrte Dame und sie ist legt Karten, nicht? Sie lebt davon. Sie legt Karten, so großes Glück über einen kleinen Weg, etc., etc. Und

NDR Schlager wünscht Ihnen einen schönen guten Morgen. Vielleicht sind Sie schon eine ganze Zeit wach und bereits so richtig im Tag angekommen. Na, vielleicht brauchen Sie aber auch noch ein Weilchen, um die Augen so richtig aufzukriegen und den Tag zu begrüßen. Ganz egal, wir haben auf jeden Fall die richtige Musik für Sie.

mit einem fröhlichen Moin aus dem Studio von NDR Schlager am Maschsee in Hannover. Und am Mikrofon begrüßt Sie Julia Olszewski. Kommen Sie gut in diesen neuen Tag.

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1: Um 7 Uhr mit Claudia Drews. US-Präsident Trump hat eine dreitägige Waffenruhe zwischen der Ukraine und Russland verkündet. Kiew und Moskau bestätigten, dass die Kampfhandlungen heute und in den kommenden beiden Tagen eingestellt werden. Aus Washington, Samuel Jakisch.
2: Zusätzlich sollen jeweils 1.000 Gefangene zwischen beiden Seiten ausgetauscht werden, so der US-Präsident weiter. Die Initiative für diese Geste gehe auf ihn selbst zurück, so Trump. Angaben zur Überwachung der Feuerpause oder Konsequenzen bei möglichen Verstößen machte das Weiße Haus nicht. In der Vergangenheit hatten sich vergleichbare Zusagen im Ukraine-Konflikt häufig als brüchig erwiesen. Auch über konkrete Verhandlungen zu den eigentlichen Streitfragen seit der Invasion Russlands in die Ukraine machte Donald Trump keine Angaben.
1: Verdi-Chef Wernicke hat der Bundesregierung einen Angriff auf den Sozialstaat vorgeworfen. In einem Interview mit der Süddeutschen Zeitung kritisierte er geplante Einschnitte bei Arbeitnehmerrechten, Lohnfortzahlung im Krankheitsfall sowie Pflege und Rente. Teile der Koalition glaubten, dass eine wirtschaftliche Erholung nur durch Sozialabbau möglich sei. Das bezeichnete Wernicke als Irrweg. Für die kommenden Wochen kündigte er Proteste der Gewerkschaften an, gemeinsam mit Sozial- und Wohlfahrtsverbänden. Ärztepräsident Reinhardt hat sich dafür ausgesprochen, eine Zuckerabgabe auf Süßgetränke schneller einzuführen als geplant. Ein Startdatum 2028 bezeichnete er als spät. Als Grund nannte Reinhardt, dass positive gesundheitliche Effekte nicht sofort, sondern erst nach Jahren eintreten. Ein gutes Beispiel sei Großbritannien. Dort sei der Zuckergehalt von Softdrinks deutlich gesunken und es gebe weniger Karies und weniger Übergewicht bei Kindern. Dann sagte der Ärztepräsident. Bahnkunden können heute erstmals Last-Minute-Tickets ab etwa 7 Euro für Fahrten in der nächsten Woche buchen. Die Fahrscheine gelten auch im Fernverkehr. Die Bahn bietet ein Kontingent der günstigen Tickets bis Mitte September immer jeweils an den Wochenenden an. Zu der Frage, für wen die Angebote attraktiv sein könnten, Jutta Kaiser aus der ARD-Verbraucherredaktion.
3: Die lohnen sich für Menschen, die flexibel sind, also die nicht zu einer festen Zeit an einem bestimmten Ort sein müssen. Zum Beispiel, ich habe nächste Woche Urlaub und möchte einen Tagesausflug machen, aber mir ist egal, in welche Stadt genau oder ob ich jetzt am Dienstag oder am Donnerstag fahre. Oder ich muss am Mittwoch nach Karlsruhe und würde normalerweise mit dem Auto fahren, dann kann ich ja einfach mal schauen, ob es für den Tag eine besonders günstige Zugverbindung gibt.
1: Borussia Dortmund ist Vizemeister der Fußball-Bundesliga. Der BVB gewann am Abend gegen Eintracht Frankfurt mit 3:2. Aus der NDR Sportredaktion Christian Hacke.
4: Den frühen Rückstand konnte Dortmund noch vor der Halbzeit drehen. Der Anschlusstreffer zum 2:3 aus Frankfurter Sicht kam am Ende aber zu spät. Obendrauf war es ein besonderer Abend, weil Niklas Süle nochmal eingewechselt wurde und so sein 300. Bundesligaspiel bestreiten konnte. Süle wird seine Karriere am Ende der Saison beenden. Im Abstiegskampf muss St. Pauli heute in Leipzig ran. Wolfsburg spielt am Abend gegen Bayern München. Außerdem reicht Bremen ein Punkt bei der TSG Hoffenheim zum Klassenerhalt. Stuttgart empfängt Leverkusen. Und Augsburg trifft auf Mönchengladbach.
1: Das waren die Nachrichten. Das Wetter in Norddeutschland. Heute vor allem in Niedersachsen Wolken, ansonsten im Nordwesten und Norden oft sonnig. Die meiste Sonne gibt es an der Ostsee. 17 bis 20 Grad heute, an Nord- und Ostsee etwas kühler. Morgen wechseln sich Sonne und Wolken ab. Es bleibt fast überall trocken bei 18 bis 22 Grad. Und am Montag Wolken, etwas Sonne und zwischendurch Schauer. Dazu kühl und windig, 11 bis 16 Grad nur noch. Es ist 7.04 Uhr.
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1: Die A2 Berlin Richtung Hannover wird zwischen Hämelerwald und Lehrte Ost wegen Bauarbeiten von 7.30 Uhr bis ca. 14 Uhr gesperrt. Die A7 Flensburg Richtung Hannover ist zwischen Hamburg-Stellingen und Heimfeld wegen Bauarbeiten noch bis morgen 19 Uhr gesperrt. Folgen Sie der Umleitungsbeschilderung. Die A30 reine Richtung Osnabrück ist zwischen Hörstel und Ibbenbüren West wegen Lkw-Bergungsarbeiten bis ca. 13 Uhr heute gesperrt. Und dadurch staut es sich. Es gibt eine Umleitung über die U21. Und zum Schluss die A352 Richtung A2 wird zwischen Dreieck Hannover Nord und Dreieck Hannover West wegen Bauarbeiten ab 8 Uhr bis ca. 15 Uhr gesperrt. Allen unterwegs gute Fahrt.
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Bei NDR Schlager sind Sie aber doch bei Wünsch dir was. 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Unsere Nummer ist die 08000 40 40 30. Und wissen Sie, was wir von NDR Schlager Ihnen wünschen? Einen richtig schönen und entspannten guten Morgen.

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1: Um 8 Uhr mit Claudia Drews. Russland feiert heute den Sieg der Sowjetunion über Nazi-Deutschland vor 81 Jahren mit einer traditionellen Militärparade in Moskau. Nachdem sowohl Russland als auch die Ukraine einer von US-Präsident Trump vermittelten dreitägigen Waffenruhe zugestimmt haben, gelten militärische Zwischenfälle während der Parade als unwahrscheinlich. Aus Köln, Björn Blaschke.
2: Zeitweilig hatte es ausgesehen, als könnte alles anders kommen. Wegen der, wie es Kreml-Sprecher Dmitri Peskow formulierte, komplizierten operativen Situation. Diese komplizierte operative Situation sind die Drohnenschläge, die die ukrainischen Streitkräfte dem Angreifer in letzter Zeit verstärkt versetzen. Das jedenfalls hat den Kreml dazu gebracht, die Siegesparade in diesem Jahr erheblich kleiner zu gestalten. Ohne neuere Kriegstechnologie, will heißen, ohne moderne Panzer- und Raketensysteme.
1: Bundesgesundheitsministerin Warken hat Einzelheiten zur geplanten Reform der gesetzlichen Pflegeversicherung genannt. In der Rheinischen Post kündigte sie eine stärkere Belastung für höhere Einkommen an. So soll die Beitragsbemessungsgrenze steigen. Warken schloss aus, Pflegegrade zu streichen. Die Vorgaben sollen aber strenger werden. Die CDU-Politikerin will Einzelleistungen zusammenlegen und ein Budget für Akut- und Notfälle einführen. Ziel sei es, die Beitragssätze in den kommenden Jahren stabil zu halten. In Ungarn soll heute der neue Regierungschef Modior vom Parlament vereidigt werden. Modiors Tiso-Partei hatte die Wahl Mitte April deutlich gewonnen. Mit der Vereidigung steht Ungarn vor einem Kurswechsel. Nach 16 Jahren endet die Amtszeit des als EU-kritisch geltenden Ministerpräsidenten Orbán. Der voraussichtlich neue Regierungschef Modior will enger mit Brüssel zusammenarbeiten. In Hamburg wird heute der 837. Hafengeburtstag fortgesetzt. Die Veranstaltung war gestern mit der traditionellen Einlaufparade gestartet. Was am zweiten Tag auf dem Programm steht, fasst Carsten Sekund zusammen.
3: Der zweite Tag beim Hafengeburtstag ist traditionell der besucherstärkste Tag und es wird viel geboten. Auf dem Wasser sorgen Rettungsübungen und Showfahrten für Spektakel und an Land, so Martin Helfrich, Sprecher der Hamburger Wirtschaftsbehörde.
4: Wir haben 11 Bühnen, auf denen durchgängig ein spannendes Programm geboten wird. Dabei ist unser Länderpartner Liverpool, wo man viel entdecken kann.
3: Höhepunkte heute sind um 15.15 Uhr das traditionelle Schlepperballett und das große Hafenfeuerwerk gegen 22.45 Uhr.
1: Borussia Dortmund ist Vizemeister in der Fußball-Bundesliga. Der BVB gewann am Abend gegen Eintracht Frankfurt mit 3:2. Aus der NDR Sportredaktion Christian Hake.
5: Den frühen Rückstand konnte Dortmund noch vor der Halbzeit drehen. Der Anschlusstreffer zum 2:3 aus Frankfurter Sicht kam am Ende aber zu spät. Obendrauf war es ein besonderer Abend, weil Niklas Süle nochmal eingewechselt wurde und so sein 300. Bundesligaspiel bestreiten konnte. Süle wird seine Karriere am Ende der Saison beenden. Im Abstiegskampf muss St. Pauli heute in Leipzig ran. Wolfsburg spielt am Abend gegen Bayern München. Außerdem reicht Bremen einen Punkt bei der TSG Hoffenheim zum Klassenerhalt. Stuttgart empfängt Leverkusen. Und Augsburg trifft auf Mönchengladbach.
1: Und das waren die Nachrichten. Das Wetter in Norddeutschland, heute vor allem in Niedersachsen Wolken, ansonsten im Nordwesten und Norden oft sonnig, 17 bis 20 Grad, an Nord- und Ostsee etwas kühler. Morgen wechseln sich Sonne und Wolken ab, es bleibt fast überall trocken, 13 bis 17 Grad an den Küsten, ansonsten 18 bis 22 Grad. Es ist 8.04 Uhr.
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1: Die A2 Berlin Richtung Hannover ist zwischen Hämelerwald und Lehrte Ost wegen Bauarbeiten bis ca. 14 Uhr gesperrt. Dadurch staut es sich. Die A7 Flensburg Richtung Hannover ist zwischen Hamburg-Stellingen und Heimfeld wegen Bauarbeiten bis morgen 19 Uhr gesperrt. Es gibt Umleitungen. Folgen Sie bitte der Beschilderung Elbbrücken. Und die weiträumige Umleitung führt ab Neumünster Süd über die B205, A21 und A1 zum Maschner Kreuz. Die A30 Rheine Richtung Osnabrück ist zwischen Hörstel und Ibbenbüren West wegen Lkw-Bergungsarbeiten bis ca. 13 Uhr gesperrt. Es gibt dort Stau. Eine Umleitung finden Sie über die U21. Die A352 Richtung A2 ist zwischen Dreieck-Hannover Nord und Dreieck-Hannover West wegen Bauarbeiten noch bis 15 Uhr gesperrt. Allen unterwegs, gute Fahrt.
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6: Guten Tag.
7: Einen ganz wunderbaren guten Morgen im Norden. Ich bin Carsten Gross und Ihr Moderator bei unserem gemeinsamen Wohlfühlprogramm. Heute ist der 9. Mai. Viele haben heute was zu feiern. Bei NDR Schlager feiern wir gleich einen deutschen Star, der leider nicht sehr alt geworden ist, uns aber viele Hits hinterlassen hat.

Jürgen Markus, eine neue Liebe ist wie ein neues Leben. Wir könnten auch sagen, neuer Tag, neues Glück. Davon wünschen wir Ihnen ganz viel. Außerdem eine große Tüte Gesundheit. Genau das war einem der erfolgreichsten deutschen Komponisten und Interpreten der Unterhaltungsbranche nicht vergönnt. Mit nur 60 Jahren verstarb Rafi Deutscher im Mai 2006 in einem Frankfurter Krankenhaus. Sein exzessiver Lebenswandel und eine schwere Diabetes hatten seinen Körper zuletzt überfordert. Heute hätte Rafi Deutscher seinen 80. Geburtstag gefeiert. Hinterlassen hat er uns diesen Megahit aus dem Schlagerjahr 1965.

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Ganz genau. Und vielen Dank, Maite Kelly. Einfach mal Hallo sagen. Guten Morgen, guten Tag und herzlich willkommen bei NDR Schlager im Norden zu Haus. Wie schön, dass Sie auch heute unseren Sender gewählt haben. Mit den größten Hits von gestern und heute aus mehr als 6 Jahrzehnten Musikgeschichte begleiten wir Sie durch diesen Samstag. Hier ist eine amerikanische Schauspielerin, die wir in der Rolle der Afton Cooper in der Fernsehserie Dallas in guter Erinnerung haben. Sie hat aber auch gut gesungen.

Mit Bobby Bär und NDR Schlager weit, weit weg von zu Hause. 500 miles away from home. Gute Fahrt, wo immer Sie auch unseren tollen Musikmix hören und hoffentlich noch viel mehr genießen. Vielen ist die Lust am Verreisen bei diesen heftig gestiegenen Spritpreisen in den letzten Wochen aber mal mächtig verdorben. Andererseits wissen wir noch gar nicht, wie sich die Lage verändert und eventuell sogar noch verschlechtert. Also lassen Sie sich Ihren Urlaub oder Ausflug bitte nicht verderben. Mehr denn je gilt: Reisen statt Rasen. Fuß vom Gas, Sprit sparen und heil und sicher ins Ziel rollen.

Na Mensch, das wäre sicher spannend, abwechslungsreich und spaßig. Mit Schlagerstar Peggy March zum Shopping in der Londoner Carnaby Street. Die Einkaufsmeile mit vielen kleinen Geschäften ist noch immer einen Ausflug wert. Was in der ganzen Welt so los ist, wie das Wetter am Wochenende im Norden wird, ja, und ob Sie freie Fahrt haben, all das und noch viel mehr erfahren Sie um Punkt 9 in unseren Nachrichten.

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1: Um 9 Uhr mit Claudia Drews. Im Ukraine-Krieg ist in der Nacht eine Waffenruhe in Kraft getreten. Hintergrund sind die heutigen Feiern in Russland zum Sieg der Sowjetunion über Nazi-Deutschland vor 81 Jahren. US-Präsident Trump hat die dreitägige Feuerpause am Abend offiziell verkündet. Aus der NDR-Nachrichtenredaktion Amir Brecht.
2: Der US-Präsident erklärte, die Initiative sei von ihm angestoßen worden. Er hoffe, dies sei der Anfang vom Ende eines sehr langen, tödlichen und hart geführten Krieges. Der ukrainische Präsident Zelensky hat die Einigung bestätigt. Er teilte außerdem auf Telegram mit, dass es einen weiteren Gefangenenaustausch geben soll, und zwar von 1000 Gefangenen auf jeder Seite. Auch der Kreml hat die dreitägige Waffenruhe am Abend bestätigt.
1: Mitte Mai will Bundesgesundheitsministerin Warken eine Reform der Pflegeversicherung auf den Weg bringen. Die CDU-Politikerin hat jetzt dazu in der Rheinischen Post erste Details genannt. Aus der Nachrichtenredaktion Katrin Gerewitz.
3: Warken sagt, einen Pflegegrad werde man nicht streichen, aber die Vorgaben würden strenger. Mit Einführung der 5 Pflegegrade 2017 habe man die Anspruchsvoraussetzungen gesenkt und die Leistungen für Betroffene komfortabler gestaltet. Das könnten wir uns heute schlichtweg nicht mehr leisten. Im nächsten Jahr rechnet die Ministerin mit einem Defizit von rund 7,5 Milliarden Euro. Um mehr Geld in die Pflegekassen zu bekommen, will Warken höhere Einkommen stärker belasten und dafür die Beitragsbemessungsgrenze anheben.
1: In Ungarn soll heute der neue Regierungschef Modior vom Parlament vereidigt werden. Modiors Tiso-Partei hatte die Wahl Mitte April deutlich gewonnen. Mit der Vereidigung steht Ungarn vor einem Kurswechsel. Nach 16 Jahren endet die Amtszeit des als EU-kritisch geltenden Ministerpräsidenten Orbán. Der voraussichtlich neue Regierungschef Modior will wieder enger mit Brüssel zusammenarbeiten. Die EU hat auch die Hoffnung, dass Ungarn künftig europäische Hilfe für die Ukraine unterstützt, anstatt sie zu blockieren. Bei der Bahn gibt es ab heute erstmals Last-Minute-Tickets im Fernverkehr. Damit sollen Reisende kurzfristig besonders günstig fahren können. Die Tickets kosten ab 6,99 Euro. Sie können immer samstags und sonntags für die folgende Woche gebucht werden. Laut Bahn werden die Tickets vor allem abseits der Hauptreisezeiten angeboten. Profitieren könnten also vor allem Reisende, die zeitlich flexibel sind. Die kommende Fußball-Weltmeisterschaft in Mexiko, den USA und Kanada wird mit 3 Eröffnungsfeiern beginnen. Laut FIFA werden internationale Popstars Teil der Shows sein. Aus Los Angeles, Andreas Hein.
4: In Los Angeles wird unter anderem Popstar Katy Perry bei der Eröffnungsshow der Fußball-WM auf der Bühne stehen. Das hat die FIFA auf ihren Social-Media-Kanälen mitgeteilt und verspricht wörtlich Außergewöhnliches in der Entertainment-Hauptstadt der Welt. Mit 3 Shows in 3 Ländern gelten die Eröffnungsfeierlichkeiten tatsächlich als außergewöhnlich. Jeweils am Tag des Auftaktspiels findet eine Show im jeweiligen Land statt. In Toronto sind deshalb die kanadischen Superstars Michael Bublé und Alanis Morissette Teil der FIFA-Show. In Mexiko wird Popstar Belinda singen.
1: Das waren die Nachrichten. Das Wetter in Norddeutschland, heute vor allem in Niedersachsen Wolken, ansonsten im Nordwesten und Norden oft sonnig. 17 bis 20 Grad, an Nord- und Ostsee etwas kühler. Morgen wechseln sich Sonne und Wolken ab, es bleibt überall trocken, 13 bis 17 Grad an den Küsten, ansonsten 18 bis 22 Grad. Und am Montag Wolken, etwas Sonne und zwischendurch Schauer. Dazu wird es kühl und windig bei 11 bis 16 Grad. Es ist 9.04 Uhr.
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1: Die A2 Berlin Richtung Hannover ist zwischen Hämeler Wald und Lehrte Ost wegen Bauarbeiten bis ca. 14 Uhr gesperrt, dadurch 4 Kilometer Stau ab Peine. Die A7 Flensburg Richtung Hannover ist zwischen Hamburg-Stellingen und Heimfeld wegen Bauarbeiten bis morgen 19 Uhr gesperrt. Es sind Umleitungen ausgeschildert. Die A30 Rheine Richtung Osnabrück ist zwischen Hörstel und Ibbenbüren-West wegen Lkw-Bergungsarbeiten noch bis ca. 13 Uhr gesperrt. Dadurch derzeit 3 Kilometer Stau ab Rheine-Kanalhafen. Die Umleitung führt über die U21. Die A352 Richtung A2 ist zwischen Dreieck Hannover Nord und Dreieck Hannover West bis ca. 15 Uhr noch gesperrt. Gute Fahrt.
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6: Guten Tag.
7: Hallihallo und herzlich willkommen. Ich bin Carsten Groß und ich freue mich, dass wir diesen Schlagertag musikalisch gemeinsam miteinander verbringen. Meine Devise: So ein Lied ist gut gegen Sorgen. Mit Gabi Albrecht und ihrem Lebensmotto geht's also los. Dumm.

Freie Fahrt für unsere Träume. Mit Gigliola Cinquetti sind wir unterwegs auf der Straße der Sonne. Im Original hieß der Titel der Italienerin Alle Porte del Sole. Den ESC hat die 78-Jährige allerdings mit dem Titel Nonno l'età gewonnen. Das war 1964. Donnerknispel, ganz schön viele Jahre sind seitdem ins Land gegangen. Hoffentlich überwiegend ganz viele schöne. Was dann noch kommt, lassen wir uns doch einfach mal überraschen. Optimistisch und positiv gehen wir erwartungsfroh durchs Leben und betrachten gerade in diesem schönen Frühling die Welt wie ein einziges buntes Tulpenmeer. Hier ist Mieke Telkamp.

Samstagmorgen im Norden. Sie sind offenbar ganz gut dabei. Haben sich Ihr Wohlfühlprogramm reingedreht. 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
1: Mein Star am Sonntag ist die Schauspielerin Michaela May, lange Jahre so erfolgreich als Polizeikommissarin Jo Obermeier im Polizeiruf, dass sie Ehrenkommissarin der Bayerischen Polizei geworden ist und damit einhergehend auch eine grüne Polizeimütze bekommen hat, die ganz praktisch war. Frau May, warum?
2: Ich habe einfach einem Kollegen gefolgt, dem Otti Fischer, der gesagt hat, leg's vorne ins Auto rein, dann kannst du da überall parken. Und das hat eine Weile ganz gut funktioniert, aber ganz schnell kamen dann die blauen Mützen und schon ist wieder vorbei mit dem frechen Parken.
1: Ach, eine echte Münchnerin mit Charme, Schirm und Polizeimütze. 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

Hubert ein Clown ist die deutsche Version eines 80er-Jahre-Hits der Flying Pickets. Mit Only You hatten die 84 europaweit die Hitparaden gestürmt. Solche Schätzchen aus der Kultkiste gehören ganz fest zu unserem Repertoire. NDR Schlager holt immer wieder diese tollen Hits, die sonst vielleicht irgendwo unbeachtet verstauben und versauern würden, wieder zurück ins Radio. Kollege Michael Türnow wirft ab 11 Uhr auch wieder seine Musikbox an. Bis dahin verwöhnen wir Sie mit den schönsten, besten, tollsten Hits und Schlagern aus mehr als 6 Jahrzehnten Musikgeschichte.

Rita Pavone, der italienische Kultstar, mit einem Hit aus dem Jahr 1969. Seitdem macht die inzwischen 80-Jährige uns mit diesem Titel Bene, Bene, Bene. Wenn Sie heute noch einkaufen wollen, sollten, möchten oder müssen, es ist gerade mal 10:10 am Samstagmorgen, aber meine Erfahrung sagt mir, langsam aber sicher werden die Discounter und Supermärkte voll und voller. Für eine entspannte Shoppingtour würde ich mich mit NDR Schlager im Ohr jetzt mal auf den Weg machen. Viel Spaß, wir bleiben gerne an Ihrer Seite.

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1: Um 10 Uhr mit Claudia Drews. Im Ukraine-Krieg ist in der Nacht eine Waffenruhe in Kraft getreten. Hintergrund sind die heutigen Feiern in Russland zum Sieg der Sowjetunion über Nazi-Deutschland vor 81 Jahren. US-Präsident Trump hat die dreitägige Feuerpause am Abend offiziell verkündet. Aus der NDR-Nachrichtenredaktion Amir Brecht.
2: Der US-Präsident erklärte, die Initiative sei von ihm angestoßen worden. Er hoffe, dies sei der Anfang vom Ende eines sehr langen, tödlichen und hart geführten Krieges. Der ukrainische Präsident Zelensky hat die Einigung bestätigt. Er teilte außerdem auf Telegram mit, dass es einen weiteren Gefangenenaustausch geben soll, und zwar von 1000 Gefangenen auf jeder Seite. Auch der Kreml hat die dreitägige Waffenruhe am Abend bestätigt.
1: Auf aktuellen Satellitenbildern vom Persischen Golf ist ein Ölteppich westlich der iranischen Insel Khark zu sehen. Die von britischen Experten ausgewerteten Aufnahmen zeigen, dass das Öl über eine Fläche von mehr als 50 Quadratkilometern verteilt ist. Offenbar geht die Verschmutzung vom wichtigsten iranischen Erdölterminal auf Khark aus. Es ist unklar, ob der Ölteppich durch eine Fehlfunktion, einen Luftangriff oder eine andere Ursache entstanden ist. Experten halten es für unwahrscheinlich, dass es zu einer Reinigungsaktion kommt, während der Konflikt im Golf noch andauert. In Ungarn soll heute der neue Regierungschef Modior vom Parlament vereidigt werden. Modiors Tiso-Partei hatte die Wahl Mitte April deutlich gewonnen. Mit der Vereidigung steht Ungarn vor einem Kurswechsel. Aus Budapest, Sarah Beham.
3: Eine große Feier mit viel Musik ist angekündigt. Die Europafahne soll am ungarischen Parlament wieder gehisst werden, die von Viktor Orban einst abgenommen wurde. Dessen Ära endet nach 16 Jahren. Orban hinterlässt eine Aufgabe, die sein Nachfolger Modio selbst als gewaltig bezeichnet. Allen voran der Kampf gegen die Korruption. Dafür haben ihn die Ungarinnen und Ungarn gewählt. Wo Orban auf Loyalität gesetzt hat, will Modio jetzt Kompetenz. Sein 16-köpfiges Kabinett, großteils Fachleute, soll Orbans illiberalen Umbau von Staat, Medien und Justiz rückgängig machen.
1: Ärztepräsident Reinhardt hat sich dafür ausgesprochen, eine Zuckerabgabe auf Süßgetränke schneller einzuführen als geplant. Ein Startdatum 2028 bezeichnete er als spät. Als Grund nannte Reinhardt, dass positive gesundheitliche Effekte nicht sofort, sondern erst nach Jahren eintreten. Als Beispiel nannte er Großbritannien, wo seit der Einführung 2018 etwa das Übergewicht bei Kindern gesunken sei. Nach dem Überfall auf einen Geldtransport in Rheinland-Pfalz sucht die Polizei immer noch nach den Tätern. In Sinzig hatte ein Mann gestern Morgen einen Mitarbeiter vor einer Bank abgepasst und ihm einen Bargeldbehälter abgenommen. Danach wurden zwei Mitarbeiter in der Bank eingeschlossen. Die Polizei rückte mit Spezialkräften an und befreite die Bankmitarbeiter. Erst da wurde klar, dass die Täter nicht mehr vor Ort und auf der Flucht sind. Möglich ist auch, dass es sich um einen Einzeltäter handelt. Das waren die Nachrichten. Das Wetter in Norddeutschland, heute vor allem in Niedersachsen Wolken, ansonsten im Nordwesten und Norden oft sonnig, 17 bis 20 Grad, an Nord- und Ostsee etwas kühler. Morgen wechseln sich Sonne und Wolken ab, es bleibt aber fast überall trocken, 13 bis 17 Grad an den Küsten, ansonsten 18 bis 22 Grad. Und am Montag Wolken, nur etwas Sonne und zwischendurch Schauer und dazu wird es kühl und windig bei 11 bis 16 Grad. Es ist 10:04 Uhr.
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1: Die A2 Berlin Richtung Hannover ist zwischen Hämelerwald und Lehrte Ost wegen Bauarbeiten bis ca. 14 Uhr gesperrt, dadurch inzwischen 8 Kilometer Stau ab Peine. Die A7 Flensburg Richtung Hannover ist zwischen Hamburg-Stellingen und Heimfeld wegen Bauarbeiten bis morgen 19 Uhr gesperrt. Die A30 Rheine Richtung Osnabrück ist zwischen Hörstel und Ibbenbüren West wegen Lkw-Bergungsarbeiten bis ca. 13 Uhr gesperrt, dadurch 4 Kilometer Stau ab Rheine-Kanalhafen. Die Umleitung führt über die U21. Und die A352 Richtung A2 ist zwischen Dreieck Hannover Nord und Dreieck Hannover West wegen Bauarbeiten noch bis ca. 15 Uhr gesperrt. Allen unterwegs eine gute Fahrt.
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5: Guten Tag.
6: Der Samstag mit Ihnen und den größten Hits von gestern und heute. So träumen wir uns gemeinsam durchs Wochenende. Ich bin Carsten Gross und hab uns den Roy Black rausgesucht.

Grand Prix-Gewinnerin Severin mit der deutschen Version ihres Siegertitels aus dem Jahr 1971. Da war unser Geburtstagskind des Tages schon eine feste Größe in der deutschen Unterhaltungsbranche. Heute wäre Drafi Deutscher 80 geworden. So weit kam es aber leider nicht. Im Mai 2006 verstarb Richard Franz Deutscher, kurz Drafi, in einem Frankfurter Krankenhaus mit nur 60 Jahren. Sein exzessiver Lebenswandel und eine schwere spätdiagnostizierte Diabetes hatten seinen Körper zuletzt überfordert. Hinterlassen hat er uns auch diesen Mega-Hit unter dem Projektnamen Mixed Emotions.

Ja Mensch, das war leider auch so ein bisschen die Wettervorhersage für dieses Schlagerwochenende im Norden. Dabei liegt nicht nur Hamburg im Regen. Auch sonst muss immer wieder mit Schauern gerechnet werden. Dabei wird der Regen aber, gute Nachricht, wieder wärmer. Wir sprechen also wieder mal vom typisch norddeutschen Mischwetter. Das klingt eigentlich ganz vielversprechend, denn der Mix macht's ja. Bekommen Sie auch bei NDR Schlager. Auf den 70er-Jahre-Hit eben von der Hamburgerin Mary Rose folgt ein Megaklassiker vom unvergessenen Filmstar Hans Albers. Uns zieht es jetzt für einen nächtlichen Ausflug auf die Hamburger Reeperbahn.

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Das war die singende Nonne Sœur Sourire. Mit Dominique hatte die belgische Schwester des Lächelns einen Hit, der ihr Anerkennung und Ruhm brachte, den sie aber eigentlich gar nicht wollte. Und obwohl sie den Großteil der Einnahmen aus dem Verkauf des schönen Titels an ihren Orden spendete, gab es irgendwann ja Streit ums Geld. Wie schade. Die singende Nonne Janine Deckers glaubte, alles richtig gemacht zu haben. Ich denke, das hat sie auch. Die Schwester des Lächelns hat uns verzückt und ein Strahlen ins Gesicht gezaubert. Wir sagen mal einfach Dankeschön.

Samstagvormittag. Die ersten knapp 3 Stunden mit unserem gemeinsamen Wohlfühlprogramm, ja, die sind schon fast vorbei. Ich bin Carsten Gross und ab kurz nach 12 wieder für Sie auf Sendung. Gleich kommt mein lieber Kollege Michael Türnau. Ja, und er wirft Türnaus Musikbox an. Viel Spaß mit ihm und seinen Schätzchen aus der Kultkiste hier bei NDR Schlager im Norden zu Hause.

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1: Um 11 Uhr mit Claudia Drews. Auf dem Roten Platz in Moskau hat unter massiven Sicherheitsvorkehrungen die große Militärparade zum Tag des Sieges der Sowjetunion über Nazi-Deutschland begonnen. In Russland und in der Ukraine gilt seit der Nacht eine dreitägige Waffenruhe. Aus der NDR-Nachrichtenredaktion Rainer Glitz.
2: Trotz der Waffenruhe nimmt Kreml-Chef Putin aus Angst vor ukrainischen Drohnenangriffen die Parade diesmal ohne Panzer, Raketen und Militärtechnik ab. Der abgespeckte Aufmarsch mit weniger Gästen gilt auch als Symbol für die Lage im Angriffskrieg auf die Ukraine. Russland ist zunehmend durch Gegenangriffe Kiews unter Druck. US-Präsident Trump hatte gestern Abend eine zwischen Kiew und Moskau vermittelte Waffenruhe und den geplanten Austausch von Kriegsgefangenen bekannt gegeben. Bislang scheint die Waffenruhe zu halten.
1: Bundesgesundheitsministerin Warken hatte Einzelheiten zur geplanten Reform der gesetzlichen Pflegeversicherung genannt. In der Rheinischen Post kündigte sie eine stärkere Belastung für höhere Einkommen an. So soll die Beitragsbemessungsgrenze steigen. Warken schloss aus, Pflegegrade zu streichen. Die Vorgaben sollen aber strenger werden. Die CDU-Politikerin will Einzelleistungen zusammenlegen und ein Budget für Akut- und Notfälle einführen. Ziel sei es, die Beitragssätze trotz eines Defizits in den kommenden Jahren stabil zu halten. Ärztepräsident Reinhardt hat sich dafür ausgesprochen, eine Zuckerabgabe auf Süßgetränke schneller einzuführen als geplant. Ein Startdatum 2028 bezeichnete er als spät. Aus der NDR-Nachrichtenredaktion Jan Busche.
3: Als Grund nannte Reinhardt, dass positive gesundheitliche Effekte nicht sofort, sondern erst nach Jahren eintreten. Ein gutes Beispiel sei Großbritannien. Dort gibt es die Abgabe seit 2018 und, so der Ärztepräsident, der Zuckergehalt von Softdrinks sei deutlich gesunken. Und es gäbe inzwischen weniger Karies und weniger Übergewicht bei Kindern. In Deutschland arbeitet das Gesundheitsministerium derzeit an einem konkreten Umsetzungsplan für eine Zuckerabgabe auf Getränke wie Limonaden, Cola, Energydrinks oder gesüßte Eistees.
1: In Venedig beginnt zur Stunde die 61. Kunstbiennale. Zusammen mit der Documenta in Kassel gehört die alle zwei Jahre stattfindende Biennale zu den wichtigsten Veranstaltungen zeitgenössischer Kunst. Sie dauert bis zum 22. November. Überschattet wird die Biennale von einem Streit über die Teilnahme von Russland und Israel. Die Eröffnungsfeier fällt deshalb aus. Die kommende Fußball-Weltmeisterschaft in Mexiko, den USA und Kanada wird mit drei Eröffnungsfeiern beginnen. Laut FIFA werden internationale Popstars Teil der Shows sein. Aus Los Angeles, Andreas Hein.
4: In Los Angeles wird unter anderem Popstar Katy Perry bei der Eröffnungsshow der Fußball-WM auf der Bühne stehen. Das hat die FIFA auf ihren Social-Media-Kanälen mitgeteilt und verspricht wörtlich Außergewöhnliches in der Entertainment-Hauptstadt der Welt. Mit drei Shows in drei Ländern gelten die Eröffnungsfeierlichkeiten tatsächlich als außergewöhnlich. Jeweils am Tag des Auftaktspiels findet eine Show im jeweiligen Land statt. In Toronto sind deshalb die kanadischen Superstars Michael Bublé und Alanis Morissette Teil der FIFA-Show. In Mexiko wird Popstar Belinda singen.
1: Das waren die Nachrichten. Das Wetter in Norddeutschland, heute vor allem in Niedersachsen Wolken, ansonsten im Nordwesten und Norden oft sonnig. 17 bis 20 Grad, an Nord- und Ostsee etwas kühler. Morgen wechseln sich Sonne und Wolken ab, es bleibt aber fast überall trocken. 13 bis 17 Grad an den Küsten dann, sonst 18 bis 22 Grad. Und am Montag dann Wolken, etwas Sonne nur noch, zwischendurch Schauer und dazu kühl und windig bei 11 bis 16 Grad. Es ist 11.04 Uhr.
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1: Wir haben vorsortiert, Staus oder stockender Verkehr bei einer Länge von 6 Kilometern. Die A2 Berlin Richtung Hannover ist zwischen Hämmelerwald und Lehrte Ost bis ca. 14 Uhr gesperrt. Dadurch derzeit 8 Kilometer Stau ab Peine. Die A7 Flensburg Richtung Hannover ist zwischen Hamburg-Stellingen und Heimfeld bis morgen 19 Uhr gesperrt. Die A30 Rheine Richtung Osnabrück ist zwischen Hörstel und Ibbenbüren West wegen Lkw-Bergungsarbeiten bis ca. 13 Uhr gesperrt. Und es gibt dadurch 4 Kilometer Stau ab Rheine-Kanalhafen. Die Umleitung führt über die U21. Und die A352 Richtung A2 ist zwischen Dreieck Hannover Nord und Dreieck Hannover West bis ca. 15 Uhr heute noch gesperrt. Allen eine gute Fahrt.
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6: Mit Michael Turnau, einen schönen guten Morgen an diesem Samstag im Mai. Und wir fliegen jetzt eine Runde mit Helene Fischer.

Und damit noch einmal einen wunderschönen guten Morgen hier bei NDR Schlager im Norden zu Hause. Immer samstags von 11 bis 12 Turnhaus Musikbox mit Liedern, die Sie vielleicht noch nie gehört haben. Das ging mir jedenfalls so bei dem Lied, das ich jetzt mitgebracht habe. Rolf Zukowski, inzwischen 78 Jahre alt. Er hat ja so viele Lieder geschrieben für Kinder und auch für Erwachsene, für andere Gruppen wie die Finkwarder, das Speldel. Und das Lied, das ich jetzt aufgelegt habe, das habe ich auch nicht gekannt. Wir spielen das Lied Tweety. Rolf Zukowski singt ein Lied über seine Gitarre.

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Musik aus Italien mit Albano und Romina Power. Hier ist Turnhaus Musikbox bei NDR Schlager am Samstag. Roland Kaiser hat in seinem Leben, glaube ich, mehrere hundert Lieder aufgenommen. Sein berühmtestes Duett ist natürlich mit Maite Kelly. Warum hast du nicht Nein gesagt? Aber er hat auch öfter mal mit anderen Kolleginnen zusammengesungen. Zum Beispiel mit Lena Valaitis. Auf dem Album Liebe ist von Lena Valaitis, das ist aus dem Jahre 2010, gibt es ein Duett zwischen den beiden. Roland Kaiser und Lena Valaitis. Hören wir jetzt. Das Lied heißt Leg nicht auf und es geht natürlich um die Liebe.

0: Hier ist NDR Schlager im Norden zu Hause. Und immer wenn Sie ein Lied hören von Rudi Carrell, dann wissen Sie, ich höre NDR Schlager. Denn natürlich spielen wir auch die Lieder von diesem großen Showmaster, der so beliebt war bei seinen Fans in Deutschland. Seine Kollegen hatten immer ein bisschen Schwierigkeiten mit ihm. Er war ja ein sehr schwieriger Mensch, ein genauer Arbeiter, ein sehr pingeliger Mensch. Aber seine Lieder, die gehen auch so richtig zu Herz. Christian Bruhn und Michael Kunze haben 1979 ein Lied für ihn geschrieben, das damals ein richtiger Hit gewesen ist. Habe ich ganz lange nicht gehört, das Lied, und darum jetzt mal wieder aufgelegt. Rudi Carrell. Und das Lied heißt Zu viel Schaum, zu wenig Bier.
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0: ein besonderes Duett. Das waren Ute Freudenberg und Christian Leis mit ihrem Lied über den Dächern von Berlin. NDR Schlager haben Sie eingeschaltet. Turnhaus Musikbox am Samstag. Vor uns liegt ja die Urlaubszeit. Ich weiß nicht, ob Sie schon Pläne haben, ob Sie Ihren Urlaub immer selbst zusammenstellen, ganz individuell, oder ob Sie auch pauschal buchen. Frank Zander hat da ein ganz spezielles Lied drüber gemacht. Das Lied heißt Rosita. Da geht es um Heinz Schwalbe. Und Heinz Schwalbe, der ist nun mal und bleibt auch mal ein Pauschaltourist.
1: Heinz Schwalbe war ein einfacher Tourist, gebucht für 2,5 Wochen inklusive Frühstück, aber leider ohne jede Aussicht auf das Meer.

So beschloss Heinz noch am selben Abend, Nägel mit Knöpfen zu machen. Außerdem hatte er nur noch eine halbe Woche Zeit. Er stand mit seiner nagelneuen Gitarre vor dem Balkon ihres Hotels, stimmte kurz durch, murmelte etwas wie, verdammt,

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Nun, nicht umsonst nannte man ihn Heinz den Hartnäckigen. Er schnallte seine Klampfe auf den Rücken und begann die Fassade hinaufzuklettern, denn sie wohnt im zweiten Stock.

Doch sein Lied wurde von einem schlauen Kellner aufgegriffen und produziert. Seitdem singt jeder in Spanien den Hit von unserem Heinz aus Winsen an der Luhe.

die Schweizerin mit dem besonderen Temperament Beatrice Egli hier bei NDR Schlager in Turnos Musikbox. Es war 1988, als zwei Jungs aus der Oberpfalz die Hitparaden erobert haben. Patrona Bavarie vom Nabteil-Duo war damals ein unglaublicher Hit in Deutschland und setzte die Welle des volkstümlichen Schlagers in Gang. Irgendwann haben die beiden sich getrennt. Jeder hat für sich selbst Musik gemacht. Wolfgang Edenharder, ehemaliger Postbote und der Sänger vom Nabteil-Duo, der hat's richtig krachen lassen in dem Lied, das ich uns jetzt mal aufgelegt habe. Er als Solist ohne das Nabteil-Duo. Das Lied heißt Einmal besser, einmal schlechter. Viel Spaß jetzt mit Wolfgang Edenharder.

So ein Candyman gibt's heute, glaube ich, gar nicht mehr, ne? Jemand, der auf offener Straße Süßigkeiten verkauft. Aber früher war der allgegenwärtig im Stadtbild. Der Candyman von Sammy Davis Jr. besungen. Hier ist NDR Schlager, jetzt mit Musik von Tamara Toll. Und bei Toll klingelt's bei vielen. Das ist ja eine sehr bekannte holländische Musikerfamilie. Kees und Thomas Toll, die beiden Brüder aus Volendam am Eiselmeer, haben unter anderem das Lied Eleni zu einem Hit gemacht. Sie waren früher mal in der BZN-Gruppe, so hieß die, Band sonder Namen, Band ohne Namen. Und dann gibt es eben nicht nur Kees und Thomas Toll, sondern auch Tamara Toll. Und die singt richtig schön. Sie ist in Holland eine der meistbeschäftigten Künstlerinnen. Liefde van Vroeger, Tamara Toll, jetzt in der Musikbox.

Also ich fand, das war wieder richtig schöne Musik heute in Tönnors Musikbox hier bei NDR Schlager. Die nächste Ausgabe wieder am nächsten Samstag mit selten gespielten Liedern, mit wenig gehörten Liedern, mit besonderen Versionen von Liedern, wieder zwischen 11 und 12. Ich bin Michael Thürnau und wünsche jetzt einen schönen Rest dieses Wochenendes. Tschüss!

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1: Um 12 Uhr mit Milat Kupay. In Moskau hat unter massiven Sicherheitsvorkehrungen die große Militärparade zum Tag des Sieges der Sowjetunion über Nazi-Deutschland begonnen. In Russland und in der Ukraine gilt ab heute eine dreitägige Feuerpause. Aus der NDR-Nachrichtenredaktion Katrin Schierwagen.
2: Trotz der Waffenruhe hat Kreml-Chef Putin aus Angst vor ukrainischen Drohnenangriffen die Parade diesmal ohne Panzer, Raketen und Militärtechnik abgenommen. Der abgespeckte Aufmarsch mit weniger Gästen gilt auch als ein Symbol für die Lage im Angriffskrieg auf die Ukraine. Russland ist zunehmend durch Gegenangriffe Kiews unter Druck. Die Kämpfe stecken offenbar in einer Sackgasse. Präsident Putin gab sich in seiner Rede dennoch optimistisch. Der Sieg war immer und werde immer auf der Seite Russlands sein, so Putin. Die vereinbarte Waffenruhe im Ukraine-Krieg soll bis einschließlich Montag gelten. Außerdem wollen beide Seiten jeweils 1000 Gefangene austauschen. Bislang scheint die Feuerpause zu halten.
1: Die Finanzierung der gesetzlichen Pflegeversicherung wird in den kommenden 2 Jahren noch schwieriger als erwartet. Gesundheitsministerin Wagen rechnet laut einem Bericht der Rheinischen Post mit einer Lücke von mehr als 22,5 Milliarden Euro. Wenn nicht gegengesteuert werde, drohe 2027 ein Defizit von mehr als 7,5 Milliarden Euro. Seit Jahren übersteigen die Ausgaben für die gesetzlichen Pflegeversicherungen die Einnahmen. Unter anderem haben immer mehr Bürger Anspruch auf Leistungen, die zudem ausgeweitet wurden. Mitte Mai will die CDU-Politikerin einen Gesetzentwurf für eine Pflegereform vorlegen. Unter anderem soll laut Wagen die Beitragsbemessungsgrenze angehoben werden. Eine Streichung bestehender Pflegegrade schloss Wagen aus. Allerdings sollen wieder strengere Vorgaben gelten, um einen Pflegegrad zu bekommen. Reisende sollen ab Sommer 2028 mit der Bahn direkt von Berlin nach Oslo fahren können. Laut DB sollen täglich 2 Zugpaare die Strecke von Berlin über Hamburg, Kopenhagen, Malmö und Göteborg bis nach Oslo in etwa 15 Stunden bewältigen. Aus der NDR-Nachrichtenredaktion Simone Kienzler.
3: Fernverkehrsvorstand Peterson erklärte, angesichts hoher Kraftstoffpreise blieben Fernverkehrszüge eine gute Alternative. Mit dem neuen Angebot binde die Bahn auch Nordeuropa noch enger an und bringe gleich 3 Hauptstädte über die Schiene zusammen. Die DB wird die Verbindung zusammen mit den Staatsbahnen in Dänemark und Norwegen anbieten. Die neue Direktverbindung Hamburg-Kopenhagen-Oslo zählt nach Angaben des Konzerns zu den 10 von der EU-Kommission unterstützten Pilotprojekten für neue grenzüberschreitende Verbindungen im Fernverkehr.
1: In Venedig ist die 61. Kunstbiennale gestartet. Sie dauert bis zum 22. November. Zusammen mit der Documenta in Kassel gehört die alle 2 Jahre stattfindende Biennale zu den wichtigsten Veranstaltungen zeitgenössischer Kunst. Überschattet wird die Biennale von einem Streit über die Teilnahme von Russland und Israel. Aus Protest trat die Jury in der vergangenen Woche geschlossen zurück. Außerdem ist die große Eröffnungsfeier ausgefallen. Am Abend demonstrierten in Venedig etwa 2000 Menschen gegen die israelische Teilnahme. Das waren die Nachrichten. Das Wetter in Norddeutschland. Mal Sonne, mal Wolken, meist trocken. Am sonnigsten ist es auf den Ostseeinseln sowie den nordfriesischen Inseln. Höchstwerte zwischen 14 Grad auf dem Darß und knapp 20 Grad in Bad Bentheim. Morgen neben Sonne teils dichtere Wolken, später gelegentlich Schauer, maximal 14 bis 22 Grad. Und am Montag wechselnd bewölkt, zeitweise Regen, das Ganze bei 10 bis 14 Grad. Es ist 12.04 Uhr.
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1: Stau oder stockender Verkehr? Ab 6 Kilometern A2 Berlin Richtung Hannover ist zwischen Hämmeler Wald und Lehrte Ost wegen Bauarbeiten bis ca. 14 Uhr gesperrt, dadurch 8 Kilometer Stau ab Peine. Die A7 Flensburg Richtung Hannover ist zwischen Hamburg-Stellingen und Heimfeld wegen Bauarbeiten bis morgen 19 Uhr gesperrt. Die A30 Rheine Richtung Osnabrück zwischen Hörstel und Ibbenbüren West gibt es eine Sperrung wegen Lkw-Bergungsarbeiten bis ca. 13 Uhr, also noch eine gute Stunde. Dadurch 4 Kilometer Stau ab Rheine-Kanalhafen. Die Umleitung führt über die U21. Und zuletzt die A352 Richtung A2 ist zwischen Dreieck Hannover Nord und Dreieck Hannover West wegen Bauarbeiten bis ca. 15 Uhr gesperrt. Gute Fahrt.
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5: Guten Tag.
6: Kuckuck, da bin ich wieder. Ich bin Carsten Gross und für Sie jetzt wieder am Mikrofon. Mit Claudia Jung starten wir gemeinsam in die nächste abwechslungsreiche Schlagerstunde.

Firma vom Peter Alexander war riesengroß und hat unfassbar vielen Menschen Arbeit gegeben. Ich meine, die ganz große Firma, die da heißt Unterhaltungsbranche. Die gehörte natürlich nicht Peter Alexander allein, aber so große Stars wie er haben den Laden aber mal richtig am Laufen gehalten. So wie wir alle den Laden auch am Wochenende am Laufen halten. Wer also heute auch einer Tätigkeit, einem Job, einer Aufgabe nachgeht, ist besonders herzlich willkommen bei NDR Schlager im Norden zu Haus. Kompliment!

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Das war der einsame Stern vom Matthias Reim. Sein Stern am deutschen Schlagerhimmel wird meiner Meinung nach immer scheinen. Der Mega-Hit »Verdammt, ich lieb dich« hat ihn in ganz andere Hitsphären katapultiert. 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Wir machen Ihnen jetzt wieder den Tag. Be My Day. Hier sind die Cats.

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1: Mein Star am Sonntag ist die Schauspielerin Michaela May, lange Jahre so erfolgreich als Polizeikommissarin Jo Obermeier im Polizeiruf, dass sie Ehrenkommissarin der Bayerischen Polizei geworden ist und damit einhergehend auch eine grüne Polizeimütze bekommen hat, die ganz praktisch war. Frau May, warum?
2: Ich habe einfach einem Kollegen gefolgt, dem Otti Fischer, der gesagt hat, leg's vorne ins Auto rein, dann kannst du da überall parken. Und es hat eine Weile ganz gut funktioniert, aber ganz schnell kamen dann die blauen Mützen und schon ist wieder vorbei mit dem frechen Parken.
1: Ach, eine echte Münchnerin mit Charme, Schirm und Polizeimütze. Ich freue mich auf meinen nächsten Star am Sonntag von 14 bis 15 Uhr bei NDR Schlager.

Musik für die italienischen Momente im Leben. Das waren Ricky e Poveri und ihr Coco Bello Africa. In einer Woche melden die sich nach jahrelanger Abstinenz mal wieder bei ihren deutschen Fans zurück. Am 17. Mai sind Ricky e Poveri im Hamburger Kongresszentrum zu Gast. Eine Reise durch mehr als 50 erfolgreiche Jahre im Namen der gepflegten italienischen Popmusik. Beim Stichwort gepflegte Popmusik fällt mir komischerweise auch gleich Gitte ein. Nochmal komisch, da ist sie nämlich schon.

Der hat ja nicht nur Bohnen in die Ohren. Gus Backus war auch unser Mann im Mond. Unser Mann auf dem Mond könnte bald der Astronaut und Geophysiker Alexander Gerst werden. Anfang der Woche hat er seinen 50. Geburtstag gefeiert. Wir gratulieren gerne nochmal nachträglich. Durch ihn lebt auch in mir der Traum von einer Reise auf andere Planeten weiter. Und was wären wir ohne Tagträume? Für die ostdeutsche Sängerin Chris Dirk gehört zu jedem Tag auch ein geschenktes Lächeln. Nehmen wir gerne mit.

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1: Um 13 Uhr mit Milat Kupay. Präsident Putin hat den Einsatz seiner Truppen in der Ukraine gepriesen. Die russischen Truppen stünden einer aggressiven Macht gegenüber, die vom gesamten NATO-Bündnis bewaffnet und unterstützt werde. Der Schlüssel zum Erfolg liege aber auch in der russischen moralischen Stärke. Zugleich verwies der Präsident auf eine angebliche Fähigkeit, alles zu ertragen und jede Herausforderung zu meistern. Putin äußerte sich auf dem Roten Platz in Moskau, wo er eine Militärparade mit tausenden Soldaten abnahm. Anlass ist der Sieg der Sowjetunion über Nazi-Deutschland. In diesem Jahr wurden bei der Parade erstmals seit fast zwei Jahrzehnten keine Panzer, Raketen und andere schwere Waffen gezeigt. Der traditionelle Überflug von Kampfflugzeugen fand jedoch statt. Bis einschließlich Montag gilt eine Waffenruhe zwischen Russland und der Ukraine. Bundesgesundheitsministerin Wagen hat in der Zeitung Rheinische Post tiefgreifende Veränderungen bei der Pflegeversicherung angekündigt. Dietrich Karl Meurer in Berlin erklärt, warum die Reform überhaupt notwendig ist.
2: Die Gesundheitsministerin macht in dem Interview deutlich, was grundsätzlich bekannt ist. Die Pflegekassen sind praktisch pleite, denn die Ausgaben wachsen seit Jahren schneller als die Einnahmen. Das liegt auch daran, dass immer mehr Menschen als pflegebedürftig eingestuft werden. Nina Wagen macht indirekt frühere politische Entscheidungen verantwortlich dafür. Vor allem die Reform von 2017 habe den Kreis der Leistungsberechtigten stark ausgeweitet. Heute, so sagt sie, beziehen über 6 Millionen Menschen Leistungen aus der Pflegeversicherung, das übersteige deutlich frühere Erwartungen.
1: Ärztepräsident Reinhardt hat sich dafür ausgesprochen, eine Zuckerabgabe auf Süßgetränke schneller einzuführen als geplant. Ein Startdatum 2028 bezeichnete er als spät. Als Grund nannte Reinhardt, dass positive gesundheitliche Effekte nicht sofort, sondern erst nach Jahren eintreten. Als Beispiel nannte er Großbritannien. Dort sei seit der Einführung einer Abgabe 2018 der durchschnittliche Zuckergehalt von Softdrinks um rund 30% gesunken. Außerdem sei zum Beispiel das Übergewicht bei Kindern gesunken. In Hamburg läuft der zweite Tag des Hafengeburtstags. Die Stadt erwartet wieder mindestens 1 Million Besucher. Am Nachmittag gibt es das traditionelle Schlepperballett, abends ein großes Feuerwerk. Etwa 250 Schiffe sind dabei und bei vielen können Gäste an Bord gehen, so der Sprecher der Wirtschaftsbehörde Helfrich auf NDR Info.
3: Man kann Museumsschiffe besuchen und schauen, wie ging das früher. Aber genauso gut gibt es ganz, ganz, ganz moderne Behördenschiffe mit neuesten Antriebstechnologien. Beispielsweise das Bundespolizeischiff BP-83, die Bad Düben ist da, ein Seenotrettungskreuzer. Die Polizei Hamburg, die Wasserschutzpolizei, tauft ein neues hybrides Patrouillenboot. Ein weiteres also, was nicht mehr mit konventionellen Antrieben fährt, sondern auch elektrisch unterwegs sein kann. Ja, und beispielsweise die ATER, das Forschungsschiff des Bundesamtes für Seeschifffahrt und Hydrographie ist hier. All das sind ganz moderne Schiffe, die sich auch damit beschäftigen, wie kann maritime Logistik in Zukunft besonders gut funktionieren.
1: Der Sprecher der Hamburger Wirtschaftsbehörde Helfrich auf NDR Info. Das waren die Nachrichten. Das Wetter in Norddeutschland. Mal Sonne, mal Wolken, meist trocken. Am sonnigsten ist es auf den Ostseeinseln sowie den nordfriesischen Inseln. Höchstwerte zwischen 14 Grad auf dem Darß und knapp 20 Grad in Bad Bentheim. Morgen neben Sonne teils dichtere Wolken, später gelegentlich Schauer, maximal 14 bis 22 Grad. Am Montag wechselnd bewölkt, zeitweise Regen, 10 bis 14 Grad und am Dienstag mehr Wolken als Sonne bei 11 bis 15 Grad. Es ist 13.04 Uhr.
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1: Stau oder stockender Verkehr ab 6 Kilometern. A2 Berlin Richtung Hannover zwischen Hämelerwald und Lehrte Ost. Wegen Bauarbeiten bis ca. 14 Uhr eine Sperrung, dadurch 10 Kilometer Stau ab Peine. Die A7 Flensburg Richtung Hannover ist zwischen Hamburg-Stellingen und Heimfeld wegen Bauarbeiten bis morgen 19 Uhr gesperrt. Und die A352 Richtung A2 ist zwischen Dreieck Hannover Nord und Dreieck Hannover West wegen Bauarbeiten bis ca. 15 Uhr gesperrt. Gute Fahrt.
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5: Guten Tag. Einsteigen, Türen schließen. Abfahrt! Mit Sif Inger geht es jetzt mit dem San Diego Train auf Schlagerreise. Ich bin Carsten Gross und nehme die Einladung gerne an. Reise gerne mit.

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für alle, die auch noch nie in der amerikanischen Metropole zu Gast waren. Mit Udo Jürgens auf Traumreise in New York. Unser Geburtstagskind des Tages war in der Welt der Musik zu Hause. Und zwar so bedingungslos, dass er viele Nächte in seinem Tonstudio getüftelt und gearbeitet hat und irgendwann gar keine eigene Wohnung mehr brauchte. Drafi Deutscher war ein Workaholic, hat sich, seiner Gesundheit und vor allem seinem Privatleben eigentlich viel zu viel zugemutet und abverlangt. Er wurde nur 60, starb vor 20 Jahren und wäre heute genau 80 Jahre alt geworden. Drafi Deutscher.

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Natürlich spielen wir ihn auch in den restlichen 11 Monaten des Schlagerjahres. Aber in den Mai passt der Reinhard eben ganz besonders gut. Über den Wolken ist der Klassiker für alle, die entweder von grenzenloser Freiheit oder einfach nur von einer Flugreise an einen Sehnsuchtsort träumen. Sollte Ihr ganz persönlicher Sehnsuchtsort aber Ihr Zuhause sein? Ja, den Glückwunsch. Dann haben Sie ja eigentlich schon alles richtig gemacht und sind immer auf Urlaub. Mit den Flippers und ihrer Lotusblume reisen wir jetzt bei und mit NDR Schlager in die Zeit der Wende. Top-Hit aus dem Jahr 1989.

Auch das ist der Stoff, aus dem Schlagerhits gemacht werden. Märchen. Bei Paola war es die Geschichte von Peter Pan, dem Jungen, der nie erwachsen werden wollte. Da kenne ich aber noch viele andere. Und das ist wahrlich kein Märchen. Eine geradezu märchenhafte Karriere hat das Musikerduo Sunrise aus Südtirol gerade am Laufen. Ihr Nummer-1-Hit aus der ARD-Schlagerhitparade ist Lorraine und die hören wir jetzt.

Unverkennbar, Vicky Leandros, Halt die Welt an. Nicht mit diesem Titel, sondern mit der blauen Liebe, also L'amour est bleu, soll sie am 12. Mai das erste Halbfinale beim ESC in Wien musikalisch eröffnen. Tolle Idee und gute Wahl. 1967 war sie ja schon mal in Sachen Grand Prix mit diesem Titel in der österreichischen Hauptstadt und erreichte Platz 4. Ich denke, das wird für alle aktuellen Teilnehmer ein guter Auftakt und Vicky ein gebührender Glücksbringer sein.

0: 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Um 14 Uhr mit Milat Kupay. Russland hat mit seiner traditionellen Militärparade auf dem Roten Platz in Moskau den Sieg über Nazi-Deutschland im Zweiten Weltkrieg gefeiert. Die Zeremonie mit etwa 1000 Soldaten fand unter massiven Sicherheitsvorkehrungen statt. Aus Köln, Björn Blaschke.
1: Unsere Sache ist gerecht. Der Sieg war immer und wird immer auf unserer Seite sein. Das sagte Kreml-Chef Wladimir Putin auf dem Roten Platz in Moskau. Dass die Militärparade in diesem Jahr verkleinert wurde, liegt laut Verteidigungsministerium in Moskau an der operativen Lage. Heißt daran, dass Russland in jüngster Zeit immer wieder von ukrainischen Gegenangriffen mit Drohnen empfindlich getroffen wird. Zwar haben sich Russland und die Ukraine sozusagen in letzter Minute vor der Siegesparade heute unter Vermittlung von US-Präsident Donald Trump auf eine Waffenruhe bis übermorgen verständigt. Aber aus Angst vor ukrainischen Drohnenangriffen nahm Putin die Parade heute ohne die sonst zur Schau gestellten Panzer und Raketen ab.
0: Die israelische Armee hat offenbar für mehrere Dörfer Ziele im Süden des Libanon angegriffen. Zuvor hatte das Militär die Bewohner aufgefordert, ihre Häuser zu verlassen. Die staatliche libanesische Nachrichtenagentur NNA berichtete, zudem seien weitere Gebiete aus der Luft und mit Artillerie angegriffen worden. Hier sei nicht vor den Attacken gewarnt worden. Seit dem 17. April gilt eine Feuerpause zwischen Israel und dem Libanon. Dessen ungeachtet setzen Israel und die Hisbollah ihre gegenseitigen Angriffe fort. Beide Seiten werfen einander Verstöße gegen das Waffenruheabkommen vor. Parallel dazu laufen erstmals seit Jahrzehnten direkte Friedensverhandlungen zwischen dem Libanon und Israel. Nach dem Hunter-Virus-Ausbruch auf einem niederländischen Kreuzfahrtschiff macht die Weltgesundheitsorganisation die Evakuierung zur Chefsache. An Bord befinden sich vor Teneriffa noch etwa 150 Menschen. Sie sollen mit einem kleineren Boot an Land gebracht werden. WHO-Chef Tedros traf in Spanien ein, um eine sichere Ausschiffung zu beaufsichtigen. Laut WHO wurde mittlerweile in 6 von 8 Verdachtsfällen eine Infektion mit dem von Mensch zu Mensch übertragbaren Andes-Virus-Stamm bestätigt. Zu den bisher 3 Todesopfern zählt eine Deutsche. Nach Angaben des Auswärtigen Amtes in Berlin befindet sich eine mittlere einstellige Zahl Bundesbürger an Bord. Bahnkunden können heute erstmals günstige Last-Minute-Tickets für Fahrten in den nächsten Wochen buchen. Die Fahrscheine, die es ab 6,99 Euro gibt, gelten auch im Fernverkehr. Die Bahn bietet ein Kontingent der Tickets bis Mitte September immer jeweils an den Wochenenden an. Zu der Frage, für wen die Angebote attraktiv sein könnten, Jutta Kaiser aus der ARD-Verbraucherredaktion.
2: Die lohnen sich für Menschen, die flexibel sind, also die nicht zu einer festen Zeit an einem bestimmten Ort sein müssen. Zum Beispiel, ich habe nächste Woche Urlaub und möchte einen Tagesausflug machen, aber mir ist egal, in welche Stadt genau oder ob ich jetzt am Dienstag oder am Donnerstag fahre. Oder ich muss am Mittwoch nach Karlsruhe und würde normalerweise mit dem Auto fahren, dann kann ich ja einfach mal schauen, ob es für den Tag eine besonders günstige Zugverbindung gibt.
0: Das waren die Nachrichten. Das Wetter in Norddeutschland. Mal Sonne, mal Wolken. Meist ist es trocken. Am sonnigsten ist es auf den Ostseeinseln sowie den nordfriesischen Inseln. Die Höchstwerte zwischen 14 Grad auf dem Darß und knapp 20 Grad in Bad Bentheim. Morgen neben Sonne teils dichtere Wolken, später gelegentlich Schauer, maximal 14 bis 22 Grad. Am Montag wechselnd bewölkt, zeitweise Regen, 10 bis 14 Grad. Am Dienstag mehr Wolken als Sonne, örtlich Schauer bei 11 bis 15 Grad. Es ist 14.05 Uhr.
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0: Stau oder stockender Verkehr ab 5 Kilometern. A1 Lübeck Richtung Hamburg zwischen Hamburg-Billstedt und Dreieck Norderelbe. 5 Kilometer Stau. A1 Osnabrück Richtung Bremen zwischen Bremen-Brinkum und Hemelingen. 5 Kilometer stockender Verkehr. Die A2 Berlin Richtung Hannover ist zwischen Hämeler Wald und Lehrte Ost wegen Bauarbeiten gesperrt, dadurch 12 Kilometer Stau ab Braunschweig-Wadenbüttel. Und die A7 Flensburg Richtung Hannover ist zwischen Hamburg-Stellingen und Heimfeld wegen Bauarbeiten bis morgen 19 Uhr gesperrt. Eine Umleitung ist ab Neumünster Süd eingerichtet. Gute Fahrt.
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5: Guten Tag.
3: Hallihallo und herzlich willkommen bei unserem Wohlfühlsender NDR Schlager. Im Norden zu Haus. Ich bin Carsten Gross und auch ich fühle mich dort am wohlsten. Oder auch gerne bei den Fischern von San Juan. Hier kommt Tommy Steiner.

Gut geküsst ist halb gekuschelt. Rex Gildo für einen entspannten, harmonischen, gefühlvollen und romantischen Nachmittag mit ihrem Wohlfühlprogramm. Sie hören NDR Schlager. Wir sind im Norden zu Hause. Da wird ja viel gekuschelt und geknutscht. Wir Norddeutschen sind freundlich, aufgeschlossen, herzlich, harmoniebedürftig und freundlich. Wir leben gerne hier, auch wenn es gefühlt oft ein bisschen zu frisch und kalt ist. An den Küsten weht immer eine steife Brise. Trotzdem lieben wir das Wasser, hüpfen gerne ins Meer und lernen schwimmen im See. Hier ist 60er Jahre Schlagerstar Manuela.

Das waren Freddy und Martin von Fantasy. Willkommen im Wunderland. Vielleicht ein bisschen übertrieben, aber ja, gerne. Unser Musikprogramm ist ja auch sowas wie eine Wundertüte. Da überrascht es wohl kaum, dass auch und gerade solche Gute-Laune-Profis wie die Beach Boys regelmäßig bei NDR Schlager aufkreuzen. Und auch wenn die verbliebenen zwei Mitglieder der Strandjungs ihre Surfbretter mittlerweile gegen Luftmatratzen eingetauscht haben, ihr Sound von Sommer und Sonne macht Lust auf mehr.

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0: Und noch ein Weltstar hier bei NDR Schlager. Musikalisch begrüßen wir ganz herzlich die Amerikanerin Dionne Warwick im Norden. Die 85-Jährige ist unermüdlich und quicklebendig auf Tour. Präsentiert auch ab Anfang Juni in Deutschland ihre Songs live. Dionne Warwick kommt am 2. Juni nach Duisburg und ist 2 Tage später in Bremen im Metropoltheater. Jetzt habe ich eine sehr sympathische Schweizerin für uns im Programm. Hier ist Francine Jordi mit ihrer neuen Single, dem Mutmacher-Song. Das können wir immer gut gebrauchen. Optimismus und Wind unter den Flügeln.
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Merci beaucoup. Da haben wir schon mal einen Blick hinter die Kulissen von Paris gewagt. Ein Vorgeschmack für die große Abschiedstournee von Mireille Mathieu. Der Spatz von Avignon ist ja auch noch mal im Norden. Am 6. November heißt es unter dem Motto Goodbye, my love, goodbye, Abschied nehmen von einer Frau, die sich mit dann 80 Jahren ins Privatleben zurückziehen möchte. Wüsste schon ganz gerne, was das so heißt bei Mireille Mathieu. Soll wohl, wie es der Name schon sagt, auch privat bleiben.

0: 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Um 15 Uhr mit Milat Kupay. Auf dem Roten Platz in Moskau hat unter massiven Sicherheitsvorkehrungen die große Militärparade zum Tag des Sieges der Sowjetunion über Nazi-Deutschland begonnen. In Russland und in der Ukraine gilt ab heute eine dreitägige Feuerpause. Aus der NDR-Nachrichtenredaktion Katrin Schirwagen.
1: Trotz der Waffenruhe hat Kreml-Chef Putin aus Angst vor ukrainischen Drohnenangriffen die Parade diesmal ohne Panzer, Raketen und Militärtechnik abgenommen. Präsident Putin gab sich in seiner Rede dennoch optimistisch. Der Sieg war immer und werde immer auf der Seite Russlands sein, so Putin. Die vereinbarte Waffenruhe im Ukraine-Krieg soll bis einschließlich Montag gelten. Außerdem wollen beide Seiten jeweils 1000 Gefangene austauschen.
0: Die Finanzierung der gesetzlichen Pflegeversicherung wird in den kommenden 2 Jahren noch schwieriger als erwartet. Gesundheitsministerin Wagen rechnet laut einem Bericht der Rheinischen Post mit einer Lücke von mehr als 22,5 Milliarden Euro. Wenn nicht gegengesteuert werde, drohe 2027 ein Defizit von mehr als 7,5 Milliarden Euro. Seit Jahren übersteigen die Ausgaben für die gesetzliche Pflegeversicherung die Einnahmen. Unter anderem haben immer mehr Bürger Anspruch auf Leistungen, die zudem ausgeweitet würden. Mitte Mai will die CDU-Politikerin einen Gesetzentwurf für eine Pflegereform vorlegen. Unter anderem soll laut Wagen die Beitragsbemessungsgrenze angehoben werden. Eine Streichung bestehender Pflegegrade schloss Wagen aus. Allerdings sollen wieder strengere Vorgaben gelten, um einen Pflegegrad zu bekommen. In Hamburg läuft der 2. Tag des Hafengeburtstags. Die Stadt erwartet wieder mindestens 1 Million Besucher. Gleich startet das traditionelle Schlepperballett. Etwa 250 Schiffe sind dabei und bei vielen können Gäste an Bord gehen, so der Sprecher der Wirtschaftsbehörde Helfrich auf NDR Info.
2: Man kann Museumsschiffe besuchen und schauen, wie ging das früher. Aber genauso gut gibt es ganz, ganz, ganz moderne Behördenschiffe mit neuesten Antriebstechnologien. Beispielsweise das Bundespolizeischiff BP-83, die Bad Düben ist da, ein Seenotrettungskreuzer. Die Polizei Hamburg, die Wasserschutzpolizei, tauft ein neues hybrides Patrouillenboot. Ein weiteres also, was nicht mehr mit konventionellen Antrieben fährt, sondern auch elektrisch unterwegs sein kann.
0: Der Sprecher der Hamburger Wirtschaftsbehörde Helfrich auf NDR Info. In Venedig ist die 61. Kunstbiennale gestartet. Sie dauert bis zum 22. November. Zusammen mit der Documenta in Kassel gehört die alle 2 Jahre stattfindende Biennale zu den wichtigsten Veranstaltungen zeitgenössischer Kunst. Überschattet wird die Biennale von einem Streit über die Teilnahme von Russland und Israel. Aus Protest trat die Jury in der vergangenen Woche geschlossen zurück. Außerdem ist die große Eröffnungsfeier ausgefallen. Am Abend demonstrierten in Venedig etwa 2000 Menschen gegen die israelische Teilnahme. In der 2. Fußball-Bundesliga haben alle 3 Nordclubs gespielt. Eintracht Braunschweig hat 2:1 gegen Dynamo Dresden gewonnen. Holstein Kiel hat mit 1:3 gegen den 1. FC Magdeburg verloren. Und Hannover 96 hat beim VfL Bochum 1:2 gespielt, steht hier. Es ist wahrscheinlich ein Fehler. Wir werden das noch nachreichen. Das waren die Nachrichten. Das Wetter in Norddeutschland. Mal Sonne, mal Wolken, meist trocken. Höchstwerte 14 Grad auf dem Darß bis knapp 20 Grad in Bad Bentheim. In der Nacht gering bewölkt bis klar, vereinzelt etwas Regen. Tiefstwerte 11 bis 3 Grad. Morgen neben Sonne teils dichteren Wolken, später gelegentlich Schauer, maximal 14 bis 22 Grad. Am Montag bewölkt bei 10 bis 14 Grad. Die Zeit 15.04 Uhr.
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0: Stau oder stockender Verkehr ab 5 Kilometern. A1 Osnabrück Richtung Bremen, zwischen Bremen-Brinkum und Hemelingen 5 Kilometer stockend. A2 Berlin Richtung Hannover ist zwischen Hämelerwald und Lehrte Ost wegen Bauarbeiten gesperrt. Dadurch 12 Kilometer Stau ab Braunschweig-Wadenbüttel. Und die A7 Flensburg Richtung Hannover ist zwischen Hamburg-Stellingen und Heimfeld wegen Bauarbeiten bis morgen 19 Uhr gesperrt. Eine Umleitung ist ab Neumünster Süd eingerichtet. Gute Fahrt.
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5: Donner Knispel, schon kurz nach 3 und Sie sind ja auch immer noch mit dabei.
3: Super, klasse, toll. Ich bin Carsten Gross und hoffe, es geht Ihnen rundum gut. Mit NDR Schlager ist der Tag unser Freund. Hier sind Truckstop.

Das war der größte Solo-Hit vom Schweizer Pepe Lienhardt. Er und sein Orchester haben über 30 Jahre lang Udo Jürgens auf all seinen Konzertreisen begleitet. Genau wie beim Udo war es auch bei Drafi Deutscher das Herz, das aber irgendwann einfach nicht mehr wollte. Unser Geburtstagskind des Tages wäre heute 80 geworden. Der so fleißige und erfolgreiche Sänger, Komponist und Produzent hat uns zum Glück sehr viele Hits hinterlassen. Dazu gehört auch dieser Titel, Herz an Herz mit Drafi Deutscher bei NDR Schlager.

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Die Hymne für alle Singles, die sich bei und mit NDR Schlager aber nie so richtig einsam fühlen sollten. Nie mehr allein sein. Vom Tony Holiday. Holiday heißt ja bekanntlich Urlaub. Und wenn Sie jetzt auf dem Weg durch den Norden sind und NDR Schlager über das DAB Plus Autoradio hören, herzliche Grüße, gute und sichere Fahrt. Immer um voll gibt es ja bei uns einen Verkehrsservice. Außerdem die wichtigsten Nachrichten aus Deutschland und dem Rest der Welt. Die Wettervorhersage bekommen Sie jetzt schon mal von mir. Rhythm of the Rain. Hier sind die Cascades.

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1: Mein Star am Sonntag ist die Schauspielerin Michaela May, lange Jahre so erfolgreich als Polizeikommissarin Jo Obermeier im Polizeiruf, dass sie Ehrenkommissarin der Bayerischen Polizei geworden ist und damit einhergehend auch eine grüne Polizeimütze bekommen hat, die ganz praktisch war. Frau May, warum?
2: Ich habe einfach einem Kollegen gefolgt, dem Otti Fischer, der gesagt hat, leg's vorne ins Auto rein, dann kannst du da überall parken. Und das hat eine Weile ganz gut funktioniert, aber ganz schnell kamen dann die blauen Mützen und schon ist wieder vorbei mit dem frechen Parken.
1: Ach, eine echte Münchnerin mit Charme, Schirm und Polizeimütze. Ich freue mich auf meinen nächsten Star am Sonntag von 14 bis 15 Uhr bei NDR Schlager.

Schlagerstar Nicole, die tatsächlich aber am liebsten ihren Urlaub in Südafrika verbringt. Dort, wie überall auf der Welt, lieben die Menschen die Musik, die Hits, das Lebensgefühl der 70er Jahre und die Mitglieder der schwedischen Popgruppe ABBA. Ein Schlagertag ohne das Quartett soll ja möglich sein, halte ich aber für sinnlos oder zumindest langweilig. Hier ist also unsere Tagesdosis. Hier sind Agneta, Björn, Benny und Annifried. Kurz ABBA. 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

Mit 17 hat man noch Träume. Und mit 71 hoffentlich immer noch und erst recht. Die inzwischen sogar 78-jährige Peggy March lebt noch immer ihren Schlagertraum. Reist durch die ganze Welt, meldet sich regelmäßig in den sozialen Netzwerken und ist mindestens genauso quirlig, wenn es um ihr abwechslungsreiches Privatleben geht. Da werden Kolleginnen wie Mary Rose zu Hause besucht, ihre Tochter in Pennsylvania und so weiter. Halten Sie uns doch gerne weiter auf dem Laufenden, Peggy March. NDR Schlager bringt Sie in ein paar Minuten in unseren Nachrichten auf den aktuellen Stand.

0: 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Um 16 Uhr mit Milat Kupay. Russland hat seine traditionelle Militärparade zum Gedenken an das Ende des Zweiten Weltkriegs deutlich bescheidener abgehalten als in den vergangenen Jahren. Wie im Staatsfernsehen zu sehen war, fuhren zum ersten Mal seit fast 20 Jahren keine Panzer oder anderes schweres militärisches Gerät auf. Kreml-Chef Putin verglich den Kampf seiner Armee gegen die Ukraine in seiner Ansprache mit dem damaligen Krieg gegen Nazi-Deutschland. Der heutige Gegner seien aggressive, von der gesamten NATO unterstützte Streitkräfte, so Putin. Die 45-minütige Parade wurde von umfangreichen Sicherheitsmaßnahmen begleitet. Nach Korrespondentenangaben funktionierte im Zentrum der Hauptstadt das mobile Internet nicht und fast alle Straßen wirkten wie ausgestorben. Unterdessen werfen sich Moskau und Kiew erneut gegenseitig vor, die bis einschließlich Montag geltende Waffenruhe nicht einzuhalten. Nach dem Ausbruch des Hantavirus auf dem niederländischen Kreuzfahrtschiff macht die Weltgesundheitsorganisation die Evakuierung zur Chefsache. Das Schiff liegt aktuell noch vor der Kanareninsel Teneriffa. An Bord befinden sich noch etwa 150 Menschen. Sie sollen mit einem kleineren Boot an Land gebracht werden. WHO-Chef Tedros traf in Spanien ein, um eine sichere Ausschiffung zu beaufsichtigen. Laut WHO wurde mittlerweile in 6 von 8 Verdachtsfällen eine Infektion mit dem von Mensch zu Mensch übertragbaren Andes-Virus-Stamm bestätigt. Zu den bisher 3 Todesopfern zählt eine Deutsche. Nach Angaben des Auswärtigen Amtes in Berlin befinden sich eine mittlere einstellige Zahl Bundesbürger an Bord. Bahnkunden können heute erstmals günstige Last-Minute-Tickets für Fahrten in der nächsten Woche buchen. Die Fahrscheine, die es ab 6,99 Euro gibt, gelten auch im Fernverkehr. Die Bahn bietet ein Kontingent des Tickets bis Mitte September immer jeweils an den Wochenenden an. Zu der Frage, für wen die Angebote attraktiv sein könnten, Jutta Kaiser aus der ARD-Verbraucherredaktion.
1: Die lohnen sich für Menschen, die flexibel sind, also die nicht zu einer festen Zeit an einem bestimmten Ort sein müssen. Zum Beispiel, ich habe nächste Woche Urlaub und möchte einen Tagesausflug machen, aber mir ist egal, in welche Stadt genau oder ob ich jetzt am Dienstag oder am Donnerstag fahre. Oder ich muss am Mittwoch nach Karlsruhe und würde normalerweise mit dem Auto fahren. Dann kann ich ja einfach mal schauen, ob es für den Tag eine besonders günstige Zugverbindung gibt.
0: In der zweiten Fußball-Bundesliga hat Hannover 96 am vorletzten Spieltag den möglichen Sprung auf den zweiten Tabellenplatz verpasst. Die Niedersachsen kamen beim VfL Bochum nicht über ein 1:1 Unentschieden hinaus. Aus der NDR-Sportredaktion Thorsten Ahles.
2: Zwar ging Hannover in der 50. Minute mit 1:0 in Führung, die aber hatte nur kurz Bestand. Schon 5 Minuten später gelang Bochum der Ausgleich. Dadurch bleibt 96 Tabellendritter. Einen wichtigen Sieg im Kampf um den Klassenerhalt gab es für Eintracht Braunschweig beim 2:1 gegen Dynamo Dresden. Damit machten die Niedersachsen in der Tabelle einen Platz gut, sind jetzt 14. und haben aktuell 3 Punkte Vorsprung vor dem Relegationsplatz. Außerdem verlor Holstein Kiel sein letztes Heimspiel in dieser Saison mit 1:3 gegen Magdeburg.
0: Das waren die Nachrichten. Und das Wetter in Norddeutschland. Mal Sonne, mal Wolken. Meist ist es trocken. Die Höchstwerte erreichen 14 Grad auf dem Darß bis knapp 20 Grad in Bad Bentheim. In der Nacht gering bewölkt bis klar, vereinzelt etwas Regen. Die Tiefstwerte sinken auf 11 bis 3 Grad. Morgen gibt es neben Sonne teils dichtere Wolken, später gelegentlich Schauer, maximal 14 bis 22 Grad. Und am Montag ist es bewölkt, zeitweise regnerisch, 10 bis 14 Grad. Am Dienstag mehr Wolken als Sonne, örtlich Schauer, 11 bis 15 Grad. Und die Zeit 16.04 Uhr.
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0: Und da haben wir 3 Meldungen. A1 Lübeck Richtung Fehmarn zwischen Bad Schwartau und Rathekau. Hier gibt es streckenweise stockenden Verkehr. A2 Berlin Richtung Hannover ist zwischen Hämmeler Wald und Lehrte Ost wegen Bauarbeiten gesperrt. Dadurch 10 Kilometer Stau ab Peine. Und die A7 Flensburg Richtung Hannover ist zwischen Hamburg-Stellingen und Heimfeld wegen Bauarbeiten bis morgen 19 Uhr gesperrt. Eine Umleitung ist ab Neumünster Süd eingerichtet. Gute Fahrt!
4: 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Guten Tag. Der Samstagnachmittag wird so langsam aber sicher zum Sonnabend. Ich würde mich ja freuen, wenn wir die nächste knappe Schlagerstunde auch noch gemeinsam mit NDR Schlager verbringen würden. Ich bin Carsten Gross und ich freue mich sehr, wenn Sie sich gut unterhalten.

Er war einer der Fröhlichmacher einer ganzen Schlagergeneration. Der unvergessene Toni Marschall. Mit ihm und NDR Schlager waren wir unterwegs. Auf der Straße nach Süden. Da wünsche ich Ihnen gute Reise, gute Fahrt. Vielleicht auch gute Nerven, aber auf alle Fälle immer eine Handbreit Sprit im Tank. Mit den größten Hits von gestern und heute und mit NDR Schlager rausch- und störungsfrei mit einem DAB Plus Autoradio durch den Norden. Ein Schlager-Dabi, wie es heißt, können Sie gleich morgen früh wieder bei uns gewinnen. Unser Quiz heißt Erkennen Sie die Melodie. Die nächste erkennen Sie bestimmt. Hier ist Günther Geißler mit einem Evergreen.

für alle, die ihr Cabrio hegen und pflegen. Auch wenn man nicht die Sonne scheint, macht es ja Spaß, das Verdeck zurückzuklappen und fröhlich Kontakte zu knüpfen. Ein kleiner Plausch an der Ampel, ein charmantes Lachen beim Überholen oder ein Flirt auf dem Supermarktparkplatz. So ein Cabrio ist und bleibt ein Sympathieträger. Macht sie interessant. Und damit werden sie es ja vielleicht auch. Obwohl ja eigentlich Kleider angeblich Leute machen. Unser Star im Schlager-ABC gleich um 16:30 hatte immer einen ausgesucht guten Geschmack und war auch immer sehr stylisch und modisch gekleidet. Dazu gleich mehr. Nach dem Howie und Engelbert.

0: 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Eigentlich wollte Renate Kern Lehrerin werden, für Musik und Englisch. Doch eine Reise in die USA veränderte 1962 ihre Planung.
1: Ich habe aus Hobby ein bisschen gesungen und habe Gitarre gespielt und meine Pflegeeltern in Amerika mochten das sehr gerne und nahmen mich mit zu einem kleinen Sender. Und da haben wir so ein paar Volkslieder aufgenommen und auch einige Schlagertitel, die ich damals sang. Ja, und irgendwie kam es so, dass dieses Band gesendet wurde und dann war plötzlich der Bann gebrochen. Ich wurde dann quasi herumgereicht in Clubs.
0: Zurück in Deutschland wurden die Bühnen dann langsam größer. Werner Last, der Bruder von dem großen James Last, gilt als ihr Entdecker. Und die klare Stimme der jungen Sängerin kam an.
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1: Ich habe Titel gehabt, die sehr, sehr gut gelaufen sind und die sehr bekannt waren. Zum Beispiel Lieber mal weinen im Glück, dann Alle Blumen brauchen Sonne. Und beides waren Wettbewerbstitel. Und diese Wettbewerbe haben mir eigentlich immer sehr viel Glück eingebracht.
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0: Mit diesem Titel schaffte es Renate Kern 1968 in die Top Ten der Charts. Es war ihre erfolgreichste Single. Als es in den 70er Jahren etwas ruhiger um sie wurde, verlegte sie den Fokus, gemeinsam mit ihrem Ehemann, einem Toningenieur, auf das Produzieren anderer Künstler, wie zum Beispiel das Schlagerduo Mona und Michael oder Roger Whittaker. Das typische Auf und Ab ihrer Künstlerkarriere fand Renate Kern ganz normal.
1: Ich glaube, das ist gar nicht so wichtig, dass man jetzt immer ganz, ganz oben steht. Im Gegenteil, ich finde, dass man sich dann auch selbst verbraucht. Und ich finde, es ist nichts Schlimmer, als wenn das Publikum sagt, ach Gott, schon wieder die Kern.
0: Dafür sorgte sie auch selbst. In den 80er Jahren vollzog Renate Kern einen Genrewechsel, startete als Country-Sängerin durch und legte sich den internationalen Künstlernamen Nancy Wood zu. Und auch wenn es nie zu einem Nummer-1-Hit reichte, so ist es doch beachtlich, dass viele Lieder der bereits 1991 verstorbenen Künstlerin bis heute in den Radiostationen gespielt werden.

Für viele bis heute der schönste, beste, tollste Sänger aller Zeiten. Elvis Presley, der King of Rock'n'Roll, ist auch regelmäßig bei uns im Programm. Auf die Oldies but Goldies möchten wir auf keinen Fall verzichten. Schließlich gehören wir ja auch schon fast dazu, sind überwiegend Oldies oder zumindest Best-Ager. Also wir sind im besten Alter. Aber wir sind auch immer so alt, wie wir uns fühlen. Ja, und ich hoffe, dass Sie sich auch heute rundum ziemlich gut fühlen. Genau wie die Cowboys können wir vielleicht auf netto mindestens 50 richtig gute Jahre zurückblicken. Das wäre toll. 50

Mein lieber Scholli, schwuppdiwupp geht so ein Samstag auf die Zielgerade. So stelle ich mir jeden Schlagernachmittag vor. Sie entspannen sich mit den schönsten Hits von gestern und heute, schaffen was weg mit der besten Musik aus mehr als 6 Jahrzehnten Musikgeschichte. Tja, und ich trinke 17 Tassen Kaffee, mindestens. So oder so ähnlich könnte es doch eigentlich immer sein. Mal hören und sehen, ob wir das morgen am Sonntag mit den verteilten Rollen auch wieder hinbekommen. Na denn, selbe Stelle, selbe Welle. Bei NDR Schlager im Norden zu Haus sind wir also fest verabredet. Ich bin Carsten Gross und ich freue mich auf morgen früh um 7:45 Uhr.

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1: Patientenschützer kritisiert Wagen-Aussage zur Pflege. Ungarns Parlament wählt Peter Modyar zum Ministerpräsidenten. Grüne und CDU stimmen Koalitionsvertrag in Baden-Württemberg zu. Das Wetter in der Nacht 11 bis 4 Grad, morgen wechselhaft und bis 25 Grad. Mein Name ist Thomas Krüger. Bundesgesundheitsministerin Warken hat Einzelheiten zur geplanten Pflegereform genannt, unter anderem um das drohende Milliardendefizit abzufedern. Kritik kommt von Patientenschützern. Aus der Nachrichtenredaktion Anna Brockdorf.
2: Der Vorsitzende der Deutschen Stiftung Patientenschutz Brüsch wirft dem Bund vor, die finanzielle Krise selbst zu verschärfen, etwa durch nicht zurückgezahlte Corona-Kosten an die Pflegekassen. Er fordert, bestimmte Leistungen aus Steuermitteln zu finanzieren. Konkret nennt er Rentenbeiträge für pflegende Angehörige. Damit könnte die Pflegeversicherung entlastet werden. Laut Wagen droht im nächsten Jahr ein Defizit von mehr als 7,5 Milliarden Euro.
1: Nach 16 Jahren unter Ministerpräsident Orbán hat Ungarn einen neuen Regierungschef. Das Parlament in Budapest wählte den konservativen Politiker Peter Modyar zum Nachfolger des Rechtspopulisten. Von den 199 Abgeordneten stimmten 140 für Modyar. Bei der Parlamentswahl am 12. April hatte seine Tisza-Partei eine Zweidrittelmehrheit bekommen und die Fidesz-Partei von Orbán als stärkste Kraft abgelöst. Eine Zuckerabgabe auf Süßgetränke ab 2028, das findet Ärztepräsident Reinhardt zu spät. Er spricht sich dafür aus, eine solche Regelung möglichst zügig einzuführen. Zur Begründung sagte er, die positiven gesundheitlichen Aspekte zeigten sich nicht sofort, sondern erst nach einigen Jahren. Laut Reinhardt ist etwa die Hälfte der Erwachsenen übergewichtig, auch bei Kindern und Jugendlichen seien die Zahlen hoch. Die Bundesregierung plant gerade eine Abgabe auf süße Getränke wie Limo oder Cola. Gut zwei Monate nach der Landtagswahl in Baden-Württemberg haben CDU und Grüne den Weg frei gemacht für eine gemeinsame Regierung. Sowohl die Landesdelegiertenkonferenz der Grünen in Stuttgart als auch der Landesparteitag der CDU in Korntal-Münchingen billigten den Koalitionsvertrag. Schwerpunkte darin sind Wirtschaft, Bildung und innere Sicherheit. In Hessen werden immer mehr nicht heimische Japankäfer gefunden. Allein im Kreis Groß-Gerau sind insgesamt 8 Exemplare des gefräßigen Käfers gefunden worden. Das berichtet der Pflanzenschutzdienst. HR-Reporterin Gabi Beck.
3: Der erste Käfer sei schon im vergangenen Sommer entdeckt worden. Die Larven entwickelten sich im Boden und ernähren sich von Graswurzeln. Die erwachsenen Käfer sind zwischen Juni und September aktiv und fressen über 400 verschiedene Pflanzen. Sie sind eine Bedrohung für Landwirtschaft, Gartenbau und Grünflächen. Rund um einen Fundort bestimmt die Behörde eine Pufferzone von 1 Kilometer. Darin darf nicht mehr gewässert werden. Außerdem müssen Obst und Pflanzen regelmäßig kontrolliert und Gartengeräte gereinigt werden.
1: In der zweiten Fußball-Bundesliga hat es folgende Ergebnisse gegeben. Braunschweig, Dresden 2:1, Kiel, Magdeburg 1:3 und Bochum, Hannover 1:1. In der dritten Fußball-Liga hat der SV Wien Wiesbaden bei Energie Cottbus seine Niederlage einstecken müssen. Die Hessen unterlagen dem Tabellenzweiten mit 1:2. Das waren die Nachrichten.
4: Das Wetter für Deutschland. Meistens geht's mit Sonne in den Abend. Ein paar lockere Wolken sind auch dabei. Über Niedersachsen sind die auch mal ein bisschen dicker, die Wolken. Und heute Nacht sehen wir an vielen Stellen die Sterne funkeln. Teilweise sind aber auch wieder dickere Wolken unterwegs. In Schleswig-Holstein ist vielleicht auch mal ein Schauer dabei. Sonst bleibt's meistens trocken. Bei 12 Grad in der Pfalz und bis 4 Grad in der Lausitz heute Nacht. Morgen drehen wir die Temperaturen dann wieder nach oben. Bis zu 26 Grad sind morgen drin, besonders im Süden von Deutschland. Auf Sylt bis 13 Grad und dazu gibt es viel Sonne und kaum Wolken. Allerdings ändert sich das im Tagesverlauf. Vor allem über der Mitte sind auch Schauer und Gewitter möglich. Und Montag ist es dann wieder deutlich kühler und wechselhafter. Das Neueste aus unserem Verkehrszentrum. Da erstmal Vorsicht auf der A60 Mainz Richtung Rüsselsheim. Zwischen dem Mainspitzdreieck und Bischofsheim eine ungesicherte Unfallstelle auf dem rechten Fahrstreifen. Dann Vorsicht auf der A648 Eschborn Richtung Frankfurt. Zwischen dem Eschborner Dreieck und Frankfurt-Rödelheim liegen Fahrzeugteile auf dem Beschleunigungsstreifen. Die A2 Braunschweig Richtung Hannover ist zwischen Hämmerlewald und Lehrte Ost wegen einer Baustelle voll gesperrt. A60 Rüsselsheim Richtung Mainz, zwischen Bischofsheim und dem Mainspitzdreieck 2 Kilometer stockender Verkehr. Und die A92 München Richtung Deggendorf ist zwischen Oberschleißheim und Unterschleißheim wegen einer Baustelle bis morgen früh gesperrt. Die Umleitung führt über die U3.
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4: Schönes Wochenende zusammen. Ich freue mich auf den Samstagabend mit Ihnen. Wir feiern bis Mitternacht in der ARD Schlagerparty und Sie können ab jetzt nicht nur das Radio lauter drehen, die Nachbarn sollen ja auch noch mithören. Sie können natürlich auch was wünschen. Mailen Sie mir einfach Ihre Musikwünsche an schlagerparty@ard.de oder rufen Sie kostenfrei an 0800 4x die 7 und die 224. Und ich verspreche Ihnen, ich versuche hier irgendwie alles einzubauen und Sie happy zu machen. Ich fange auch direkt damit an. Na, na.

0: Früher, Samstagabend in der Disco. Die Bee Gees werden gespielt und man tanzt, bis der Laden zumacht. Und ganz ähnlich ist es auch bei uns in der ARD Schlagerparty. Wir wollen natürlich auch zu Ihren Musikwünschen tanzen. Eine WhatsApp-Sprachnachricht funktioniert selbstverständlich auch unter der 069 155 und 4x4. Erzählen Sie mir gerne, was Sie heute vorhaben. Haben Sie den Grill ausgepackt? Kommen Freunde vorbei? Wird Geburtstag gefeiert? Ich bin sehr neugierig, Sie merken das schon. Jemanden grüßen können Sie natürlich jederzeit.
1: Hier ist die Christa. Ich wünsche mir für den Klaus und Feiger das Lied Ocean Blue von Michael Heck. Würde mich freuen, wenn dieser Wunsch erfüllt werden könnte. Danke.

0: Andrea Berg weiß einfach, wie Party geht.
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0: Dazu haben wir, wette ich, alle auch schon mal getanzt und natürlich auch ganz laut mitgesungen. Ja, ich will. Aber jetzt müssen wir einen neuen Text zu Ja, ich will lernen.
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0: Jawohl, Fußballfan Andrea Berg hat ihren Mega-Hit umgetextet für ihren Heimatverein, den SG Sonnenhof Groß-Asbach. Und die Kicker sind in die dritte Liga aufgestiegen und da hat Andrea Berg gesagt, ach Mensch, ich liefere doch einfach die passende Hymne zum laut Mitsingen in der Fankurve.
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0: So hört sich Ja, ich will in der Dorfclub-Version an. Kann man seit gestern überall hören und damit auch was Gutes tun. Das Geld, was durch das Lied zusammenkommt, will Andrea spenden. Das geht nämlich an die Nachwuchskinder vom Fußballverein in Groß-Asbach.

0: 17.30 Uhr ist es jetzt.
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0: Die Nachmittagsspiele sind so gut wie alle beendet. Wir gucken mal auf die Ergebnisse. FC Augsburg gegen Borussia Mönchengladbach, 3:1 steht es am Ende. RB Leipzig gegen den FC St. Pauli, 2:1 ist es ausgegangen. TSG Hoffenheim gegen Werder Bremen, 1:0 steht es am Ende. Und beim VfB Stuttgart gegen Bayer Leverkusen steht es aktuell 3:1. Da läuft die 7. Minute der Nachspielzeit. Und heute Abend um 18.30 Uhr trifft der VfL Wolfsburg auf Bayern München, die ja, wie wir alle wissen, sowieso schon Meister sind. Jetzt schauen wir auf die Straßen. Das Neueste aus unserem Verkehrszentrum. Und da erstmal Vorsicht auf der A49 Gießen Richtung Kassel. Zwischen Neuental und Borken liegen mehrere Kisten auf der Fahrbahn. Dort bitte ganz besonders aufpassen. Die A2 Braunschweig in Richtung Hannover ist zwischen Hämmerlewald und Lehrte Ost wegen einer Baustelle gesperrt. A60 Mainz Richtung Rüsselsheim, zwischen dem Mainspitz-Dreieck und Bischofsheim ein Unfall auf dem rechten Fahrstreifen im Baustellenbereich, dadurch 2 Kilometer stockender Verkehr. Und die A92 München Richtung Deggendorf ist zwischen Oberschleißheim und Unterschleißheim wegen einer Baustelle bis Sonntag früh gesperrt. Die Umleitung führt über die U3.
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0: Schönes Wochenende zusammen. Ich freue mich, dass Sie mit Deutschlands größter Party das Wochenende feiern. Nachts, wenn alles schläft, spiele ich uns jetzt Howard Carpendale. Ja, von wegen nachts, wenn alles schläft. Der Tag ist ja noch jung, ne? Heute wird mindestens mal bis Mitternacht gefeiert.

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0: da hat Michelle aber sowas von recht. Wir feiern das Leben, machen wir auch am Samstagabend in der ARD Schlagerparty. Ja, Michelle feiert das Leben jetzt wohl wieder alleine. Erik Philippi und sie haben sich ja getrennt. Angeblich ging die Trennung von Erik aus. Schade, muss man respektieren. Trotzdem natürlich den beiden alles Gute. Und wir haben den nächsten Musikwunsch im Petto.
1: Hier ist die Marlies aus Wildeck. Ich grüße alle Hörer vor den Radiogeräten und wünsche mir das schöne Lied von Ivo Ibiza, verbunden mit einem schönen Abend für alle Hörer. Und danke, Jascha, du machst das klasse.

0: Nicole in der ARD-Schlagerparty mit dir vielleicht. Ja, vielleicht ja auch schon ganz bald mit ihrem Musikwunsch. Sie können einfach Bescheid sagen. Kostenfrei am Telefon 0800 4x die 7 und die 224. Da erreichen Sie den Anrufbeantworter. Einfach draufquatschen, was Sie hören wollen, wen Sie grüßen möchten. Und dann landet das hier bei mir im Studio. Genauso können Sie mailen an schlagerparty@ard.de. Und da ist auch schon einiges zusammengekommen. Also wirklich sehr nette Nachrichten heute. Und ich freue mich generell immer sehr über das, was Sie uns hier ins Studio schicken. Schlagerparty@ard.de hatte ich gerade gesagt. Und Thomas aus Riedstadt hat geschrieben, freut sich auf den Samstagabend, ist noch unterwegs und möchte gerne Costa Cordalis hören. Und damit ist er nicht alleine.
1: Moin Moin Jascha, der Marc hier. Wäre total klasse, wenn du mir Spiel Buzuki von Costa Cordalis spielen würdest. Danke und ganz liebe Grüße aus dem Emsland.
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1: Costa Cordalis in der ARD Schlagerparty am Samstagabend. Ich durchstöber hier gerade schon fleißig Ihre Mails und Musikwünsche. Sagen Sie einfach gerne Bescheid. Schlagerparty@ard.de. Das ist die Mailadresse für Ihre Musikwünsche. Eine WhatsApp-Sprachnachricht funktioniert selbstverständlich auch. Einfach durchfunken unter 069 155 und 4x die 4. Das landet dann genau wie die Mails hier im Studio direkt bei mir in der ARD Schlagerparty am Samstagabend.

0: Die ARD-Schlagerparty am Samstagabend. Gleich mit der Erkenntnis des Tages, auch im Porsche fallen Tränen.
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0: Die Amigos habe ich mitgebracht. Außerdem Tony Christie.
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0: Und Helene Fischer habe ich gleich nach den Nachrichten. Ich freue mich auf gleich.
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4: Uhr. Patientenschützer kritisieren Wagen-Aussagen zur Pflege. Hohe Schäden bei 2 Bränden in Hessen. RB Leipzig qualifiziert sich für die Champions League. Das Wetter in der Nacht 11 bis 4 Grad, morgen wechselhaft bis 25 Grad. Mein Name ist Frank Vornhardt. Gesundheitsministerin Waken hatte Einzelheiten genannt zur geplanten Pflegereform. Mit ihr soll das drohende Milliardenminus abgefedert werden. Kritik kommt von Patientenschützern. Aus der Nachrichtenredaktion Anna Brockdorf.
5: Der Vorsitzende der Deutschen Stiftung Patientenschutz, Brüsch, wirft dem Bund vor, die finanzielle Krise selbst zu verschärfen, etwa durch nicht zurückgezahlte Corona-Kosten an die Pflegekassen. Er fordert, bestimmte Leistungen aus Steuermitteln zu finanzieren. Konkret nennt er Rentenbeiträge für pflegende Angehörige. Damit könnte die Pflegeversicherung entlastet werden. Laut Waken droht im nächsten Jahr ein Defizit von mehr als 7,5 Milliarden Euro.
4: Nachdem der Bundesrat gestern die geplante Entlastungsprämie für Beschäftigte abgelehnt hat, sucht die Regierung nach anderen Lösungen. Das sagte Bundeskanzler Merz bei seinem Besuch in Schweden. Aus Stockholm ARD-Korrespondent Arne Bartram.
6: Man werde weiter versuchen, den Bürgern und den Beschäftigten in den deutschen Unternehmen etwas Erleichterung zu verschaffen, hat der CDU-Politiker betont. Die Bundesregierung hatte eine steuerfreie Prämie von bis zu 1.000 Euro für Beschäftigte geplant. Im Bundesrat gab es dafür aber keine Mehrheit. Auch SPD-Vizekanzler Lars Klingbeil hat bei einer Auslandsreise gesagt, man wolle weiter an einer Entlastung der Bürger festhalten.
4: In Breidenbach im Kreis Marburg-Biedenkopf ist eine etwa fußballfeldgroße Solaranlage abgebrannt. Laut Polizei ist bei dem Feuer auf einer Lagerhalle ein Schaden von rund 400.000 Euro entstanden. Was das Feuer ausgelöst hat, muss noch ermittelt werden. Gebrannt hatte es auch in Bad Schwalbach im Rheingau-Taunus-Kreis. Hier war bei Handwerksarbeiten ein Feuer in einem mehrstöckigen Haus einer Minigolfanlage ausgebrochen. Der Schaden laut Polizei rund eine Viertelmillion Euro. Verletzt wurde bei beiden Bränden niemand. Nach 16 Jahren unter Ministerpräsident Orbán hat Ungarn einen neuen Regierungschef. Das Parlament in Budapest wählte den konservativen Politiker Péter Modyar zum Nachfolger des Rechtspopulisten. Von den 199 Abgeordneten stimmten 140 für Modyar. Leipzig hat sich am vorletzten Spieltag der Fußball-Bundesliga Tabellenplatz 3 und damit das Ticket für die Champions League gesichert. Gegen Abstiegskandidat St. Pauli hieß es am Ende 2:1. ARD-Sportreporter Jan Günther.
7: Die Leipziger taten sich im ersten Durchgang schwer, zu Chancen zu kommen. St. Pauli defensiv gut, kurz vor der Pause dann Ecke RB und im Zentrum brachte Xaver Schlager den Ball aus 8 Metern per Schuss im Tor unter. RB im zweiten Abschnitt dominanter, 54. Minute wieder Ecke, dieses Mal Willi Orban mit dem Kopf das 2:0. Pauli kam noch einmal ran, 86. Minute, Volleyabnahme des eingewechselten Cissé, der Anschluss.
4: Die Fußballerinnen der Frankfurter Eintracht haben ihre Chancen auf die Champions League nicht verbessern können. Am vorletzten Spieltag der Frauen-Bundesliga verloren sie beim alten und neuen Meister Bayern München mit 0:2. In der Tabelle steht die Eintracht weiter auf Platz 3. Das waren die Nachrichten.
0: Das Wetter für Deutschland. Meistens geht's mit Sonne in diesen Abend. Ein paar lockere Wolken sind auch dabei. Über Niedersachsen sind die Wolken auch mal dichter. Ganz im Norden ist es aber noch sehr sonnig. Heute Nacht sehen wir dann an vielen Stellen auch die Sterne funkeln. Teilweise sind auch dann noch dickere Wolken unterwegs. Es bleibt aber weitestgehend trocken. Bis auf Schleswig-Holstein, da ist vielleicht auch mal ein Schauer dabei. Das alles bei Temperaturen von 12 Grad in der Pfalz heute Nacht und bis 4 Grad werden es in der Lausitz. Schauen wir auf morgen, da drehen wir dann die Temperaturen wieder nach oben. Bis zu 26 Grad sind drin. in Norddeutschland an der Küste, auf Sylt zum Beispiel, bis 13 Grad. Dazu gibt es viel Sonne, kaum Wolken. Allerdings kann sich das morgen im Tagesverlauf ändern. Es sind nämlich Schauer und Gewitter möglich. Und Montag ist es dann deutlich kühler und auch wechselhafter und es wird nass. Das Neueste aus unserem Verkehrszentrum. Die A2 Braunschweig in Richtung Hannover ist zwischen Hämmerlewald und Lehrte Ost wegen einer Baustelle vollgesperrt. A38 Göttingen Richtung Halle. Der Heidkopftunnel ist wegen eines defekten LKW im Moment gesperrt. Die A92 München Richtung Deggendorf ist zwischen Oberschleißheim und Unterschleißheim wegen einer Baustelle bis morgen früh gesperrt. Die Umleitung führt sie über die U3. Und die B49 Limburg Richtung Gießen zwischen Wetzlar-Gabenheim und Wetzlar-Ost. 2 Kilometer stockender Verkehr nach einem Unfall auf dem rechten Fahrstreifen.
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0: Schönen Samstag und willkommen zur Party. Wobei, das Leben ist ja nicht nur Party, ne? Manchmal hat man es ja auch wirklich nicht leicht. Die Amigos haben das auch schon erkannt. Sie singen gleich auch im Porsche-Fallentränen. Und erstmal gönnen wir uns aber noch eine Ladung rum mit Toni Christie. Und los geht's mit Helene Fischer. Und wir wissen ja jetzt endlich, was hinter ihrem mysteriösen Countdown gesteckt hat, den sie auf ihrer Homepage veröffentlicht hat diese Woche. Gestern Abend ist das Geheimnis gelüftet worden. Sie bringt eine neue Single. In gut 2 Wochen kommt die raus. Und später soll dann auch noch ein neues Album erscheinen. Sie hat dann ein Bild gepostet aus dem Studio. Das heißt, da können wir uns freuen. Es kommt was Neues. Hier hören wir sie mit Fehlerfrei.
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0: Auch im Porsche fallen drin. Das sind die Amigos in der ARD Schlagerparty. Und vom Porsche geht's jetzt in die Berge, ins Allgäu. Das ist einfach wirklich ein richtig schönes Stückchen Land, ne? Unter anderem, für da sind nämlich Grüße eingetrudelt.
1: Hier spricht der Otto aus Pföhring bei Ingolstadt. Ich wünsche mir von der Monika Martin La Luna Blue. Da gehen viele Grüße ins Allgäu zu meiner Schwester Anni mit Familie nach Niederbayern, zu meiner Schwester Elisabeth mit Willi und nach Pföhring zu dem Martin mit Familie.
0: Das machen wir natürlich gerne. Wenn Sie auch einen Musikwunsch haben, einfach Bescheid schreiben, schlagerparty@ard.de. Das ist die Mailadresse hier direkt ins Studio.

Madlock in der ARD-Schlagerparty. Und angeblich plant er gerade sein Comeback, arbeitet an einem neuen Album. Und wenn alles gut läuft, dann soll da noch dieses Jahr was Neues von ihm kommen. Da sind wir sehr gespannt und dann erfahren Sie es hier natürlich bei uns im Programm. Und bei Maite Kelly ist schon was Neues da. Seit gestern ist ihr neues Album draußen. 24/7 heißt es und wir hören sie jetzt hier mit Frei.

0: das Neueste aus unserem Verkehrszentrum um kurz nach 6:30. Die A2 Braunschweig Richtung Hannover ist zwischen Hämelerwald und Lehrte Ost wegen einer Baustelle gesperrt. A3 Frankfurt Richtung Würzburg, die Auffahrt Aschaffenburg Ost ist wegen Reinigungsarbeiten im Moment gesperrt. A38 Göttingen Richtung Halle, der Heidkopftunnel ist wegen eines defekten LKW im Moment gesperrt, dadurch 3 Kilometer Stau ab Friedland. Und die A92 München Richtung Deggendorf ist zwischen Oberschleißheim und Unterschleißheim wegen einer Baustelle bis morgen früh gesperrt. Die Umleitung führt über die U3.
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0: Das stimmt schon mal. Ich freue mich sehr, dass wir zusammen durch den Samstagabend feiern. Jeder darf mitfeiern, ganz egal, wo sie gerade sind. Und ich weiß aus zuverlässiger Quelle, dass auch ein paar Landwirte zuhören. Und wenn sie gerade zwischen den Kühen stehen, die dürfen natürlich auch mit auf die Tanzfläche. Das ist überhaupt gar kein Problem. Wir haben ja Platz um uns drumherum. Und vielleicht haben sie auch einen Musikwunsch. Dann auf geht's. Schlagerparty@ard.de.
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aber dürfen natürlich auf keiner Party fehlen. Waterloo in der ARD Schlagerparty. Ich sage an der Stelle schon mal danke für die zahlreichen Mails, die Sie geschickt haben. Ich merke, Sie sind heute sowas von gut drauf. Liegt ja auch daran, dass Wochenende ist, ne? Und dass Sie auch so tolle Ideen haben, das merkt man an den Mails, die hier landen. Ich habe zum Beispiel eine Mail bekommen von Jan Thomas Becker aus Dillenburg-Frohnhausen. Er schreibt, ich würde gerne Roy Bianco hören, Bella Napoli. Na, da spricht doch nichts gegen. Dann machen wir das doch und ich wünsche viel Freude.

0: Pia Sophie und Daniel Lopez. Und Pia Sophie hat heute Geburtstag. Da gratulieren wir natürlich im Namen der gesamten ARD-Schlagerparty. Alles Gute und eine schöne Feier heute, wenn es denn so ist. Und ich freue mich sehr, am Samstagabend kommen wirklich tolle Musikwünsche hier bei mir im Studio an unter schlagerparty@ard.de, aber auch per Telefon unter 0800 4x die 7 und die 224. Und ich weiß aus Erfahrung, weil ich selbst schon beim Schlagerboom war und bei den Schlager-Champions, das ist einfach eine ganz phänomenale Stimmung, wenn Florian Silbereisen Gäste einlädt. Und das ist definitiv mal so, besonders wenn Florian Silbereisen selbst Musik macht, und zwar das hier, was ich gewünscht wurde.
1: Gute Jascha, hier ist der Bernd aus dem wunderschönen Frankfurt, Niederischbach. Für die heutige Sendung wünsche ich mir das Lied vom Silbereisen und Schüttmäger Schutzengel und grüße damit Sabrina, Birgit, Gudrun, Christine, meine Mama, meinen Papa sowie alle Freunde, Verwandte und Bekannte. Und ich grüße auch alle Hörer der heutigen Sendung und hoffe, wir haben alle einen schönen Abend und grüße euch.
0: Grüße zurück.

0: Wir feiern gleich munter gelaunt weiter mit Modern Talking. 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Und der Fernando Express ist mit am Start. Direkt nach den Nachrichten.
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2: Uhr. Merz sucht nach Prämienstopp andere Lösungen. Patientenschützer kritisieren Wakenaussagen zur Pflege. Eintracht-Frauen verlieren in München. Das Wetter in der Nacht 11 bis 4 Grad, morgen wechselhaft bis 25 Grad. Mein Name ist Frank Vornhardt. Nachdem die geplante Entlastungsprämie für Beschäftigte im Bundesrat gescheitert ist, steht die Bundesregierung in der Kritik. Mahnungen und Warnungen kommen nicht nur aus der Opposition, sondern auch aus den eigenen Reihen, etwa von CSU-Chef Söder. ARD-Hauptstadtkorrespondentin Christina Nagel.
3: Er ruft die Koalition in der Welt am Sonntag zur Zusammenarbeit auf. Man müsse weniger zerreden und mehr Ergebnisse liefern. Union und SPD dürften nicht in eine Spirale gegenseitiger Empfindlichkeit geraten. Dass die Performance zu wünschen übrig lasse, steht für Bremens sozialdemokratischen Bürgermeister Andreas Bovenschulte außer Frage. Die Regierung müsse erfolgreich sein, mahnte er auf dem Parteitag der Bremer SPD, denn es gäbe keine Alternative.
2: Patientenschützer kritisieren die Aussagen von Gesundheitsministerin Wacken zur finanziellen Situation der Pflegeversicherung. Der Vorsitzende der Stiftung Patientenschutz Brüsch sagte, der Bund befeuere die Finanzkrise selbst, etwa durch nicht zurückgezahlte Corona-Kosten. Laut Wacken könnte das Defizit der Pflegeversicherung im nächsten Jahr bei mehr als 7,5 Milliarden Euro liegen. In Hessen werden immer mehr nichtheimische Japankäfer entdeckt. Allein im Kreis Groß-Gerau sind insgesamt 8 Exemplare des gefräßigen Käfers gefunden worden. Das meldet der Pflanzenschutzdienst. HR-Reporterin Gabi Beck.
4: Der erste Käfer sei schon im vergangenen Sommer entdeckt worden. Die Larven entwickelten sich im Boden und ernähren sich von Graswurzeln. Die erwachsenen Käfer sind zwischen Juni und September aktiv und fressen über 400 verschiedene Pflanzen. Sie sind eine Bedrohung für Landwirtschaft, Gartenbau und Grünflächen. Rund um einen Fundort bestimmt die Behörde eine Pufferzone von 1 Kilometer. Darin darf nicht mehr gewässert werden. Außerdem müssen Obst und Pflanzen regelmäßig kontrolliert und Gartengeräte gereinigt werden.
2: In Ungarn ist Peter Modyor offiziell neuer Regierungschef. Den proeuropäischen Konservativen haben heute 140 der 199 Parlamentsabgeordneten ins Ministerpräsidentenamt gewählt. Modyor löst damit den Rechtspopulisten Orbán ab, der 16 Jahre an der Macht war. RB Leipzig hat sich für die Fußball-Champions League qualifiziert. Die Sachsen sicherten sich durch ein 2:1 gegen St. Pauli am vorletzten Spieltag der Bundesliga Tabellenplatz 3. Stuttgart hat auch noch Chancen auf die Königsklasse. Das 3:1 gegen Leverkusen bedeutet Rang 4 vor den punktgleichen Hoffenheimern, die gegen Bremen 1:0 gewinnen. Augsburg schlägt Mönchengladbach mit 3:1. Die Fußballerinnen der Frankfurter Eintracht haben die Überraschung nicht geschafft. Am vorletzten Spieltag der Frauenbundesliga verloren sie beim alten und neuen Meister Bayern München mit 0:2. Philipp Hofmeister.
5: Ariana Caruso legte schon nach 12 Minuten mit ihrem Führungstor den Grundstein für den Sieg der Bayern-Frauen. Die Frankfurterinnen zeigten eine ordentliche Leistung. Der Eintracht fehlte ohne ihre gesperrte Torjägerin Nicole Anjomi, offensiv allerdings die Durchschlagskraft. Pernille Harder sorgte kurz nach Wiederanpfiff für die Vorentscheidung und für den 2:0 Endstand, der durchaus auch höher hätte ausfallen können. Frankfurt hofft trotz der Niederlage weiterhin auf die Teilnahme am Europapokal.
2: Das waren die Nachrichten.
0: Das Wetter für Deutschland. Meistens geht's sonnig in den Abend. Ein paar Wolken sind tendenziell auch Richtung Norddeutschland unterwegs. Da können die auch mal dichter sein. Und heute Nacht sehen wir dann an vielen Stellen die Sterne funkeln. Teilweise sind aber auch weiter dicke Wolken unterwegs. In Schleswig-Holstein ist vielleicht auch mal ein Schauer dabei. Ansonsten bleibt's meistens trocken. Bei 12 Grad in der Pfalz und bis 4 Grad gehen die Temperaturen in der Lausitz zurück. Und morgen drehen wir dann den Temperaturregler wieder ordentlich nach oben. Bis zu 26 Grad sind im Süden von Deutschland drin. Auf Sylt bis zu 13. Und dazu gibt es viel Sonne, kaum Wolken. Allerdings ändert sich das im Tagesverlauf. Vor allem über der Mitte sind auch Schauer und Gewitter möglich. Und Montag ist es dann deutlich kühler und wechselhafter mit Regen. Das Neueste aus unserem Verkehrszentrum. Die A2 Braunschweig in Richtung Hannover ist zwischen Hämeler Wald und Lehrte Ost wegen einer Baustelle gesperrt. Dadurch 8 Kilometer Stau im Moment ab Peine. A3 Frankfurt Richtung Würzburg. Die Auffahrt Aschaffenburg Ost ist wegen Reinigungsarbeiten gesperrt. Die A4 Kirchheimer Dreieck in Richtung Erfurt ist zwischen Gotha Boxberg und Gotha nach einem Unfall gesperrt. A38 Göttingen Richtung Halle. Der Heidkopftunnel ist noch immer wegen eines defekten LKW gesperrt. Dadurch weiterhin 3 Kilometer Stau ab Friedland. Die A92 München Richtung Deckendorf ist zwischen Oberschleißheim und Unterschleißheim wegen einer Baustelle bis morgen früh gesperrt. Die Umleitung führt sie über die U3. Die B26 Schweinfurt-Aschaffenburg ist zwischen dem Abzweig nach Rothenbuch und der Kreuzung Sieben Wege wegen Reinigungsarbeiten in beiden Richtungen gesperrt. Und da kommt gerade noch eine Warnmeldung rein. Vorsicht auf der A659 Weinheim Richtung Fürnheim. Zwischen Fürnheim und dem Fürnheimer Kreuz liegt ein Müllsack auf der Fahrbahn.
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0: Hallöchen, ich sehe schon, Sie sind wieder gut drauf heute an diesem Samstagabend. Sie schreiben mir schon fleißig Mails an schlagerparty@ard.de. Und manche, ja, lassen es heute entspannt zu Hause angehen. Wieder andere stehen am Grill. Und andere haben den Garten heute hübsch gemacht, ruhen sich jetzt aus. Ja, alles was muss, sage ich immer, ne? Dafür hat man am Wochenende Zeit. Wir feiern zusammen das Wochenende bis Mitternacht.

Modern Talking in der ARD Schlagerparty. Und immer wenn Schlagerboom ist, laufen unsere Stars zu Höchstformen auf. Und so war das auch im Herbst in der Dortmunder Westfalenhalle. Dann waren wieder ganz viele Stars bei Florian Silbereisen zu Gast. Und es war ja wirklich eine fantastische Stimmung. Ich habe es selbst miterlebt. Und Anna-Maria Zimmermann war auch da und hat sowas von die Halle gerockt. Und zwar hiermit.

0: Gute Laune in Person, Simino Rossi in der ARD Schlagerparty. Das ist ja das Schöne am Samstagabend, ne? Bei uns laufen nicht nur die Stars, auf der großen Samstagabendbühne ist auch jederzeit Platz für Sie und Ihre Musikwünsche unter 0800 4x die 7 und die 224.
1: Jetzt Verena Jenke aus Göttingen. Ich hätte gerne den Musikwunsch. Es war einmal eine Gitarre. Und ich grüße im Posthof Frau Wehr, Herr Meinecke und das Pflegepersonal.

0: Rick Astley weiß, wie bewegen geht mit uns am Samstagabend in der ARD-Schlagerparty. 19.31 Uhr ist es jetzt. Das Neueste aus unserem Verkehrszentrum. Vorsicht erstmal auf der B8 Aschaffenburg Richtung Hanau. Zwischen Aschaffenburg und Main-Aschaff ist ein Fahrradfahrer unterwegs. Da bitte aufpassen. Die A2 Braunschweig in Richtung Hannover ist zwischen Hämeler Wald und Lehrte Ost wegen einer Baustelle gesperrt. Dadurch mittlerweile 8 Kilometer Stau ab Peine. Es geht weiter auf der A3 Frankfurt Richtung Würzburg. Die Auffahrt Aschaffenburg Ost ist wegen Reinigungsarbeiten gesperrt. Die A4 Kirchheimer Dreieck in Richtung Erfurt ist zwischen Gotha-Boxberg und Gotha nach einem Unfall weiter gesperrt. Dadurch mittlerweile 3 Kilometer Stau. A38 Göttingen Richtung Halle. Der Heidkopftunnel ist weiter wegen eines defekten LKW gesperrt. Dadurch 3 Kilometer Stau ab Friedland. A66 Wiesbaden Richtung Frankfurt. Zwischen Wiesbaden-Mainzer Straße und Wiesbaden-Erbenheim 2 Kilometer stockender Verkehr. Die A92 München Richtung Deckendorf ist zwischen Oberschleißheim und Unterschleißheim wegen einer Baustelle bis morgen früh gesperrt. Die Umleitung führt sie über die U3. Und da kommen gerade noch eine ganze Reihe Warnmeldungen rein. Vorsicht auf der A485 Langgöns-Gießener Nordkreuz. Zwischen Gießen-Urselum und Gießen-Wieseck befindet sich eine Person auf dem Mittelstreifen. Dort bitte aufpassen. Und auf der A45 Gießen Richtung Aschaffenburg zwischen Hanauer Kreuz und Alzenau Nord liegt ein Baustelleneimer auf dem linken Fahrstreifen. Auch da bitte aufpassen.
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0: Letzten Samstag, also heute vor einer Woche, war ich auf einem Junggesellenabschied unterwegs. War ganz schön, hat Spaß gemacht. Wir haben dann noch gegrillt abends und als es dann kalt wurde, dann haben wir auch Feuer angemacht, dass es ein bisschen was zum Aufwärmen gibt, ne? Ja, sonst so ein bisschen fühlt man sich an so einem Feuer ja dann auch irgendwann wie so eine Bratwurst auf dem Grill, ne? Man muss sich zwischendurch immer mal wenden, dass man auch von beiden Seiten schön kross wird. Bei mir hat das geklappt, aber es gab auch andere in der Runde, die erfolgreich ihre Kleidung geschmolzen haben. Die standen wohl zu nah am Feuer. So, und wieso erzähle ich das jetzt? Richtig, weil Matthias Karas auch zu nah am Feuer steht.
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0: Anna-Karina Wojcik in der ARD Schlagerparty am Samstagabend. Ich freue mich, Sie verbreiten richtig gute Laune mit Ihren Mails und Anrufen, die hier bei mir im Studio angekommen sind.
1: Hallo Jascha, hier ist der Norbert aus Kulmbach. Und wir, meine Frau und ich, wir grüßen alle, die uns kennen und wünschen uns von den Cowboys 50 lange Jahre. Und macht mir eure Sendung so weiter, ihr seid super. Danke.
0: Norbert, das mit den Cowboys trifft sich ziemlich gut. Mir ist nämlich unser Studiopferd gerade abgehauen. Es geht hier so ein bisschen durch mit uns und das muss ich jetzt wieder einfangen. Jetzt kommst du zurück. Also, kann doch wohl nicht wahr sein.

Frank Signori singt übers Paradies und die Liebe, die ja auch irgendwie dazugehört. Ich weiß, Abschiede sind schwer und ich bin auch absolut kein Fan davon, aber irgendwann muss jeder mal gehen. Bei mir ist es jetzt soweit, aber ich freue mich auf viele weitere Musikwünsche von Ihnen bis 0 Uhr. So lange feiern wir nämlich in der ARD Schlagerparty. Ich wünsche ein schickes Wochenende. Mein Name ist Jascha Kühlmer. Bleiben Sie sauber.

0: Eine aktuelle Meldung aus unserem Verkehrszentrum. Vorsicht auf der 44 Kassel Richtung Dortmund zwischen Lichtenau-Westfalen und Kreuz Wünnenberg-Haaren. Eine ungesicherte Unfallstelle und es liegen Gegenstände auf der Fahrbahn. Dort bitte aufpassen.
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2: Um 20 Uhr mit Frank Wornert. Das Kreuzfahrtschiff, auf dem das Hunter-Virus ausgebrochen ist, soll evakuiert werden. Im Moment ist das Schiff unterwegs zur spanischen Insel Teneriffa, wo es in der Nacht ankommen soll. Von dort sollen die Reisenden ausgeflogen werden. Der Chef der Weltgesundheitsorganisation Tedros versuchte, die Menschen auf Teneriffa zu beruhigen. Das Virus sei nicht Corona und die Schiffspassagiere würden komplett isoliert und erst von Bord gebracht, wenn ihr Evakuierungsflug bereitstehe. Nachdem die geplante Entlastungsprämie für Beschäftigte im Bundesrat gescheitert ist, steht die Bundesregierung in der Kritik. Mahnungen kommen auch aus den eigenen Reihen, etwa von CSU-Chef Söder. Aus Berlin Christina Nagel.
3: Er ruft die Koalition in der Welt am Sonntag zur Zusammenarbeit auf. Union und SPD dürften nicht in eine Spirale gegenseitiger Empfindlichkeiten geraten. Dass die Performance zu wünschen übrig lasse, steht für Bremens sozialdemokratischen Bürgermeister Andreas Bovenschulte außer Frage. Die Regierung müsse erfolgreich sein, denn es gäbe keine Alternative.
2: In Breidenbach im Kreis Marburg-Biedenkopf ist eine etwa fußballfeldgroße Solaranlage abgebrannt. Laut Polizei ist bei dem Feuer auf einer Lagerhalle ein Schaden von rund 400.000 Euro entstanden. Was das Feuer ausgelöst hat, muss noch ermittelt werden. Gebrannt hat es auch in Bad Schwalbach im Rheingau-Taunus-Kreis. Hier war bei Handwerksarbeiten ein Feuer in einem mehrstöckigen Haus ausgebrochen. Der Schaden laut Polizei rund eine Viertelmillion Euro. Verletzt wurde bei beiden Bränden niemand. Leipzig hat sich am vorletzten Spieltag der Fußball-Bundesliga Tabellenplatz 3 und damit das Ticket für die Champions League gesichert. Gegen Abstiegskandidat St. Pauli hieß es am Ende 2:1. ARD-Sportreporter Thomas Kunze.
4: St. Pauli agierte in der ersten Halbzeit defensiv sehr diszipliniert, ließ wenig zu. Kurz vor der Pause erzielte Xaver Schlager nach einer Ecke das 1:0 für RB Leipzig. Nach dem Seitenwechsel war dann RB die klar bessere Mannschaft, die nach 55 Minuten das 2:0 bejubelte. Willi Orban traf per Kopf. Leipzig verpasste es danach, weitere Tore zu erzielen. Und so wurde es nach 86 Minuten doch nochmal spannend. St. Paulis Sessai traf zum 1:2 aus Gästesicht.
2: Außerdem spielten Stuttgart-Leverkusen 3:1, Hoffenheim-Bremen 1:0 und Augsburg-Mönchengladbach 3:1. Die Fußballerinnen der Frankfurter Eintracht haben ihre Chancen auf die Champions League nicht verbessern können. Am vorletzten Spieltag der Frauen-Bundesliga verloren sie beim alten und neuen Meister Bayern München mit 0:2. In der Tabelle steht die Eintracht weiter auf Platz 3. Das waren die Nachrichten. Das Wetter: in der Nacht ist es meist klar oder locker bewölkt bei 12 bis 4 Grad, morgen erst sonnig, später Gewitter bei 13 bis 26 Grad. Die Zeit: es ist jetzt 20.03 Uhr.
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2: Vorsicht auf der A3 Frankfurt Richtung Köln. Zwischen Wiesbadener Kreuz und Raststätte Medenbach liegen Reifenteile auf dem rechten Fahrstreifen. Vorsicht auf der A44 Kassel Richtung Dortmund. Zwischen Lichtenau-Westfalen und Kreuz Wünnenberg-Haaren eine ungesicherte Unfallstelle und es liegen Gegenstände auf der Fahrbahn. Die A2 Braunschweig Richtung Hannover ist zwischen Hämelerwald und Lehrte Ost wegen einer Baustelle gesperrt, dadurch 8 Kilometer Stau ab Peine. Und die A92 München Richtung Deggendorf ist zwischen Oberschleißheim und Unterschleißheim wegen einer Baustelle bis Sonntag, also morgen früh, gesperrt. Die Umleitung führt über die U3.
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Ja, hier ist der Günther aus Frankfurt-Schwanheim. Ich würde mir gerne das Lied wünschen, wenn der Maibaum wieder am Dorfplatz steht. Und zwar höre ich das ganz gerne und alle meine Freunde und Bekannten, so wie die Kameruner, die gestern beim Kuppelzoo waren und haben uns besucht und natürlich den Kuppelzoo-Mitarbeiter. Vielen Dank.

Hallo, hier ist Ingeborg Franke aus dem schönen Harz und ich wünsche mir das Lied Arrivederci Claire von Andy Borg. Und ich wünsche dem ganzen Team alles Gute. Sie senden eine wunderschöne Musik, passend für unser Alter. Vielen, vielen Dank und alles Gute auch für Sie.

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1: Um 21 Uhr mit Frank Wornert. Vor der spanischen Insel Teneriffa soll morgen die Evakuierung des Kreuzfahrtschiffes beginnen, auf dem das Hunter-Virus ausgebrochen ist. Das Schiff soll dort in der Nacht ankommen. Vor der Aktion versuchte die Weltgesundheitsorganisation, Bedenken der Inselbewohner zu zerstreuen. Die Schiffspassagiere würden komplett isoliert und direkt vom Schiff zum Flughafen gefahren, wenn dort ihr Evakuierungsflug bereitstehe. In Ungarn ist Péter Modyar neuer Regierungschef. Der proeuropäische Konservative ist heute gewählt und vereidigt worden. Aus Budapest Sarah Beham.
2: Der neue Ministerpräsident wandte sich direkt an die Zehntausenden Ungarinnen und Ungarn, die vor dem Parlament die Vereidigung auf Bildschirmen mitverfolgten. Péter Modyar sagte: Willkommen im freien, demokratischen Ungarn. Das Parlament gehöre wieder dem Volk. Die Korruption wolle Modyar mit seiner Tisza-Regierung bekämpfen und das Land vereinen.
1: Weil der Pflegekasse ein Milliardenloch droht, will Gesundheitsministerin Wacken die Pflegeversicherung reformieren. Kritik gibt es in diesem Zusammenhang an Wackens Äußerungen in der Rheinischen Post zu jungen ADHS-Patienten. Aus Berlin Dietrich Karl Meurer.
3: Die Gesundheitsministerin hatte gesagt, seit der Reform des Pflegebegriffs bekämen heute auch Gruppenleistungen, an die damals niemand gedacht habe. Dazu zählten viele Kinder und Jugendliche mit ADHS. Die Stiftung Patientenschutz wirft der CDU-Politikerin deshalb vor, pflegebedürftige Kinder für die Finanzprobleme mitverantwortlich zu machen. Zustimmung kommt dagegen vom Verband der privaten Krankenversicherung. Die Pflegeversicherung müsse sich stärker auf Menschen mit hohem Pflegebedarf konzentrieren.
1: Am vorletzten Spieltag der Fußball-Bundesliga hat Bayern München in Wolfsburg gewonnen mit 1:0. Dadurch steht fest, dass Werder Bremen und Köln nicht absteigen. Vorher hatte sich Leipzig endgültig für die Champions League qualifiziert. Nach einem 2:1 gegen St. Pauli ist in Sachsen Platz 3 in der Bundesliga sicher. Philipp Hofmeister.
4: Beste Chancen auf das letzte Champions League-Ticket der Bundesliga hat der VfB Stuttgart, der nach dem überzeugenden 3:1 gegen Leverkusen als Tabellenvierter in den letzten Spieltag geht. Punktgleich dahinter lauert Hoffenheim, das nach dem 1:0-Sieg gegen Bremen allerdings die um 5 Treffer schlechtere Tordifferenz gegenüber dem VfB aufweist. Seine Chance auf einen europäischen Startplatz wartet zudem der FC Augsburg mit einem 3:1-Erfolg gegen Borussia Mönchengladbach.
1: Die Fußballerinnen der Frankfurter Eintracht haben ihre Chancen auf die Champions League nicht verbessern können. Am vorletzten Spieltag der Frauen-Bundesliga verloren sie bei Bayern München mit 0:2. Das waren die Nachrichten. Das Wetter: in der Nacht ist es meist klar oder locker bewölkt bei 12 bis 4 Grad. Morgen erst sonnig, dann in der Mitte und im Süden Schauer und Gewitter bei 13 bis 26 Grad. Die Zeit, das ist 21.03 Uhr.
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1: Vorsicht auf der A38 Halle Richtung Leipzig zwischen Leipzig-Neuhardt und Leipzig-Süd eine ungesicherte Unfallstelle. Die A2 Braunschweig Richtung Hannover ist zwischen Hämelerwald und Lehrte Ost wegen einer Baustelle gesperrt, dadurch 8 Kilometer Stau ab Peine. Die A38 Göttingen Richtung Halle, der Heidkopftunnel ist dort wegen eines defekten LKW gesperrt. Die A92 München Richtung Deggendorf ist zwischen Oberschleißheim und Unterschleißheim wegen einer Baustelle bis Sonntag früh, also morgen früh, gesperrt. Die Umleitung führt über die U3.
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Ja, hallo ihr Lieben, hier ist Walderick aus Bad Münster am Stein an der Nahe. Ich hätte gern einen Musikwunsch gehabt, und zwar von Patrick Lindner, die Achterbahn.

Für die ARD Schlagerparty wünsche ich mir das Gute-Laune-Lied. Mein Name ist Patrick Wack aus Gießen.

0: vielleicht.
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1: Um 22 Uhr mit Frank Wornert. Vor der spanischen Insel Teneriffa soll morgen die Evakuierung des Kreuzfahrtschiffes beginnen, auf dem das Hanta-Virus ausgebrochen ist. Das Schiff soll dort in der Nacht ankommen. Vor der Aktion versuchte die Weltgesundheitsorganisation, Bedenken der Inselbewohner zu zerstreuen. Die Schiffspassagiere würden komplett isoliert und direkt vom Schiff zum Flughafen gefahren, wenn dort ihr Evakuierungsflug bereitstehe. In Ungarn ist Peter Modior neuer Regierungschef. Der proeuropäische Konservative ist heute gewählt und vereidigt worden. Aus Budapest Sarah Beham.
2: Der neue Ministerpräsident wandte sich direkt an die Zehntausenden Ungarinnen und Ungarn, die vor dem Parlament die Vereidigung auf Bildschirmen mitverfolgten. Peter Modior sagte: Willkommen im freien, demokratischen Ungarn. Das Parlament gehöre wieder dem Volk. Die Korruption wolle Modior mit seiner Tisa-Regierung bekämpfen und das Land vereinen.
1: Nachdem die Bundesregierung mit ihrer geplanten Prämie für Beschäftigte gescheitert ist, wollen sich Union und SPD Alternativen überlegen. Kanzler Merz sagte bei einem Besuch in Schweden, man werde sehen, was man noch tun könne, um von den stark gestiegenen Preisen zu entlasten. Ähnlich äußerte sich Vizekanzler Klingbeil, bat aber um Geduld. Der Bundesrat hatte den Plan der Regierung für eine steuerfreie Prämie vom Arbeitgeber gestern gestoppt. In der Fußball-Bundesliga hat Bayern München in Wolfsburg gewonnen mit 1:0. Damit kann der VfL den Klassenerhalt nur noch über die Relegation schaffen, trotz eines guten Spiels. Holger Gerska.
3: Vor allem in der ersten Halbzeit hatte der Tabellen-16. Zahlreiche gute Chancen. Die Bayern hatten aber noch bessere Möglichkeiten. So schoss Harry Kane in der 36. Minute einen Elfmeter übers Tor. Im 25. Anlauf der erste Fehlschuss des Engländers in einem Bundesligaspiel. Aber Michael Olise zeigte seine Weltklasse und traf in der 56. Minute mit einem genialen Schlenzer von der rechten Strafraumkante ins linke obere Toreck.
1: Außerdem spielten Leipzig St. Pauli 2:1, Hoffenheim Bremen 1:0, Stuttgart Leverkusen 3:1 und Augsburg Mönchengladbach 3:1. Die Fußballerinnen der Frankfurter Eintracht haben ihre Chancen auf die Champions League nicht verbessern können. Am vorletzten Spieltag der Frauenbundesliga verloren sie beim alten und neuen Meister Bayern München mit 0:2. In der Tabelle steht die Eintracht weiter auf Platz 3. In der Handball-Bundesliga hat die MT Melsungen zu Hause gewonnen. Die Nordhessen besiegten Eisenach mit 37:34 und stehen in der Tabelle auf Platz 7. Das waren die Nachrichten. Das Wetter: In der Nacht ist es meist klar oder locker bewölkt bei 12 bis 4 Grad. Morgen erst sonnig, ab dem Nachmittag in der Mitte und im Süden Schauer oder Gewitter, teils mit Starkregen, Hagel und Sturmböen, 13 bis 26 Grad. Die Zeit 22.03 Uhr.
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1: Vorsicht bitte auf der A1 Bremen Richtung Hamburg. Zwischen Heidenau und Hollenstedt steht ein defektes Fahrzeug. Vorsicht auch bitte auf der A2 Hannover Richtung Dortmund. Zwischen Bad Nenndorf und Lauenau. Hier liegt ein Tier auf allen Fahrstreifen. Bitte auch aufpassen auf der A2 Hannover Richtung Berlin. Zwischen Braunschweig-Watenbüttel und Braunschweig-Hafen. Hier steht ein defektes Fahrzeug und es sind Menschen auf der Fahrbahn. Bitte auch Vorsicht in beiden Richtungen auf der A7 Hamburg-Flensburg zwischen Bad Bramstedt und Großenaspe. Hier sind Menschen auf der Fahrbahn. Noch einmal aufpassen auf der A23 Hamburg Richtung Heide zwischen Albersdorf und Heide Süd. Hier liegt ein Reh. Vorsicht auf der A66 Frankfurt-Wiesbaden zwischen Eschborn und Frankfurt-Höchst. Hier ist eine Person mit einem E-Scooter auf dem Standstreifen unterwegs. Vorsicht auf der A3 Frankfurt Richtung Würzburg zwischen Bessenbach-Walderschaff und Raststätte Spessart Süd. Hier sind Menschen auf der Fahrbahn. Dann A2 Berlin Richtung Hannover zwischen Hemmlerwald und Lehrte Ost. 6 Kilometer Stau. Hier ist wegen Bauarbeiten nur eine Spur frei. Und A38 Göttingen Richtung Leipzig zwischen Friedland und Ahrenshausen ist der Heidkopftunnel wegen eines defekten LKW gesperrt.
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deshalb unterbreche ich Roske aus Bad Sohn-Altdorf und wünsche für mein Enkelkind in Korbach den Titel von Andrea Jürgs Japanese Boys. Ich hatte im April, ist die 8 Jahre geworden und da wollte ich gerne, dass sie den Titel spielen. Vielen Dank, ihr seid ein gutes Team.

Wieder mein Beate, hallo, ich rufe aus Wittislingen an und ich wünsche mir von den Schlagerpiloten Ramona, würde mich sehr freuen und ich sende Grüße an alle, die zuhören und auch an euer tolles Team.

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1: Um 23 Uhr mit Frank Wornart. Der neue ungarische Ministerpräsident Modyar hat den Menschen in seinem Land einen Neuanfang versprochen. Kurz nach seiner Wahl und Vereidigung sagte er, das Parlament gehöre wieder dem Volk. Aus Budapest Sarah Beham.
2: Die Ungarn hätten ein Wunder geschaffen. Es sei ihr Regimewechsel. Und die ganze Welt sei jetzt etwas neidisch. Im Parlament richtete er scharfe Worte an seinen Vorgänger Viktor Orban und an die Abgeordneten der Fidesz-Partei. Sie hätten das Land gespalten und in eine katastrophale wirtschaftliche Situation gebracht. Sein ausgerufenes Ziel ist es, einen proeuropäischen Kurs einzuschlagen.
1: Vor der spanischen Insel Teneriffa soll morgen die Evakuierung des Kreuzfahrtschiffes beginnen, auf dem das Hunter-Virus ausgebrochen ist. Das Schiff soll dort in der Nacht ankommen. Vor der Aktion versuchte die Weltgesundheitsorganisation, Bedenken der Inselbewohner zu zerstreuen. Die Schiffspassagiere würden komplett isoliert und direkt vom Schiff zum Flughafen gefahren, wenn dort ihr Evakuierungsflug bereitstehe. Weil der Pflegekasse ein Milliardenloch droht, will Gesundheitsministerin Wagen die Pflegeversicherung reformieren. Kritik gibt es in diesem Zusammenhang an Wagens Äußerungen in der Rheinischen Post zu jungen ADHS-Patienten. Aus Berlin Dietrich Karl Meurer.
3: Die Gesundheitsministerin hatte gesagt, seit der Reform des Pflegebegriffs bekämen heute auch Gruppenleistungen, an die damals niemand gedacht habe. Dazu zählten viele Kinder und Jugendliche mit ADHS. Die Stiftung Patientenschutz wirft der CDU-Politikerin deshalb vor, pflegebedürftige Kinder für die Finanzprobleme mitverantwortlich zu machen. Zustimmung kommt dagegen vom Verband der privaten Krankenversicherung. Die Pflegeversicherung müsse sich stärker auf Menschen mit hohem Pflegebedarf konzentrieren.
1: Am vorletzten Spieltag der Fußball-Bundesliga hat Bayern München in Wolfsburg gewonnen mit 1:0. Dadurch steht fest, dass Werder Bremen und Köln nicht absteigen. Vorher hatte sich Leipzig endgültig für die Champions League qualifiziert. Nach einem 2:1 gegen St. Pauli ist in Sachsen Platz 3 in der Bundesliga sicher. Philipp Hofmeister.
4: Beste Chancen auf das letzte Champions League-Ticket der Bundesliga hat der VfB Stuttgart, der nach dem überzeugenden 3:1 gegen Leverkusen als Tabellenvierter in den letzten Spieltag geht. Punktgleich dahinter lauert Hoffenheim, das nach dem 1:0-Sieg gegen Bremen allerdings die um 5 Treffer schlechtere Tordifferenz gegenüber dem VfB aufweist. Seine Chance auf einen europäischen Startplatz wartet zudem der FC Augsburg mit einem 3:1-Erfolg gegen Borussia Mönchengladbach.
1: Im Abendspiel der zweiten Liga hat Nürnberg zu Hause gegen den Bundesliga-Aufsteiger Schalke gewonnen mit 3:0. Das waren die Nachrichten. Das Wetter: in der Nacht ist es klar, 12 bis 4 Grad, morgen erst sonnig, dann Gewitter, 13 bis 26 Grad. Die Zeit, es ist jetzt 23.03 Uhr.
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1: Vorsicht bitte auf der A23 Heide Richtung Hamburg zwischen Halstenbek-Krupunder und Hamburg-Eidelstedt liegen Fahrzeugteile. Dann Vorsicht bitte auf der A28 Oldenburg Richtung Leer. In der Ausfahrt Apen-Remels befindet sich eine ungesicherte Unfallstelle und es liegt ein Tier auf der Fahrbahn. Vorsicht auch auf der A73 Bamberg Richtung Nürnberg zwischen Bamberg Ost und Hirscheid steht ein defekter PKW und es sind Personen auf der Fahrbahn. Vorsicht bitte in beiden Richtungen auf der B51 Diepholz Osnabrück zwischen Lehmden und Lembruch. Hier sind Personen auf der Fahrbahn. Vorsicht auch auf der A7 Flensburg Richtung Hamburg zwischen Quickborn und Schnelsen Nord. Hier brennt ein Fahrzeug und das sind Menschen auf der Fahrbahn. Vorsicht auch in beiden Richtungen auf der A7 Hamburg-Flensburg zwischen Hamburg-Schnelsen Nord und Quickborn. Hier sind auch Menschen auf der Fahrbahn. Dann aufpassen bitte auf der A70 Bayreuth Richtung Schweinfurt-Werneck. Zwischen Schefslitz und Kreuz Bamberg liegt ein Tier. Dann Vorsicht bitte in Hannover-Bult auf der B3 Messeschnellweg stadteinwärts zwischen Pferdeturm und Bischofshohl steht ein defektes Fahrzeug.
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Hier ist Demichi. Grüße den Kevin Wager. Ich habe ihn kennengelernt bei Patrick Winterkonzert im November. Und mein Musikwunsch ist von den Cheerleaders: Auf einmal ist Sommer. Danke, schönen Abend, ciao.

Mein Name ist Brigitte Fellenberg und ich komme aus Königs Wusterhausen. Ich wünsche mir das Lied Warte, bis es dunkel ist. Damit möchte ich alle grüßen, die mich kennen. Dankeschön.

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0: 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Um 0 Uhr Mitternacht mit Olaf Knapp. Ungarn hat einen neuen Regierungschef. Das Parlament hat den Vorsitzenden der bürgerlichen Tiso-Partei, Péter Modyar, zum neuen Ministerpräsidenten gewählt. Damit endet die Ära des Rechtsnationalisten Orbán, der Ungarn 16 Jahre lang regiert hatte. Nach der Vereidigung hielt Modyar seine Antrittsrede. Aus Budapest Sarah Beham.
1: Der neue Ministerpräsident wandte sich direkt an die Zehntausenden Ungarinnen und Ungarn, die vor dem Parlament die Vereidigung auf Bildschirmen mitverfolgten. Péter Modyar sagte: Willkommen im freien, demokratischen Ungarn. Das Parlament gehöre wieder dem Volk. Es sei ihr Regimewechsel. Die Ungarn hätten ein Wunder geschaffen. Und die ganze Welt sei jetzt etwas neidisch. Die Korruption wolle Modyar mit seiner Tisza-Regierung bekämpfen und das Land vereinen. Dafür forderte er alle Ungarinnen und Ungarn auf, mitzumachen.
0: Russlands Staatschef Putin hat sich zu einem möglichen Ende des Ukraine-Kriegs geäußert. Nach der traditionellen Militärparade zum Gedenken an das Ende des Zweiten Weltkriegs in Moskau sagte er, er denke, der Konflikt neige sich dem Ende zu. Scharfe Kritik übte der Kreml-Chef an der Unterstützung westlicher Länder für die Ukraine. Als Vermittler zwischen Russland und der EU brachte Putin den ehemaligen deutschen Bundeskanzler Schröder ins Gespräch. Unterdessen warfen Russland und die Ukraine einander vor, gegen die seit Freitagabend geltende Waffenruhe zu verstoßen. Nach dem Hunter-Virus-Ausbruch auf einem Kreuzfahrtschiff wachsen die Sorgen vor weiteren Infektionen. Experten beruhigen aber, morgen soll das Schiff Teneriffa erreichen und vor einem Hafen im Süden der Kanareninsel anlegen. Die Ausschiffung der Menschen soll dann bei Tageslicht beginnen. Seit dem Ausbruch des Hunter-Virus sind bisher 3 Menschen gestorben, ein niederländisches Ehepaar und eine Deutsche. Die Kassenärzte erwarten wegen der geplanten Einsparungen im Gesundheitswesen im kommenden Jahr deutlich weniger Behandlungen in den Praxen. Nach Berechnungen der kassenärztlichen Vereinigungen wären durch den geplanten Sparkurs rund 46 Millionen Behandlungsfälle nicht finanziert. Das Bundeskabinett hatte Ende April ein Sparpaket für das Gesundheitswesen auf den Weg gebracht, das noch durch den Bundestag und Bundesrat muss. Das Wetter in Deutschland. Nachts ist es meist trocken, bei Tiefstwerten von 11 bis 3 Grad. Am Tage im Osten und Südosten heiter über den Mittelgebirgen und im Norden, später vor allem auch im Südwesten, Schauer und Gewitter. 18 bis maximal 26 Grad, im Norden bleibt es kühler. Montag etwas Regen, im Süden Gewitter bei 10 bis 20 Grad. Es ist 0.03 Uhr.
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1: Um 1 Uhr mit Olaf Knapp. Auf der spanischen Kanareninsel Teneriffa wird am Morgen die Ankunft der MV Hondius erwartet. An Bord des niederländischen Kreuzfahrtschiffs war das Hunter-Virus ausgebrochen. 3 Menschen waren daran gestorben, darunter eine Deutsche. Katrin Schirrwagen erklärt, wie die Behörden nun vorgehen.
2: Zunächst werden alle Passagiere und Besatzungsmitglieder an Bord auf Krankheitssymptome getestet. Erst dann werden sie an Land gebracht, in versiegelten und bewachten Fahrzeugen auf direktem Weg zum Flughafen. Dort warten dann schon Evakuierungsflugzeuge. Überwacht wird die Aktion von WHO-Chef Tedros. Er beruhigte die besorgten Menschen auf Teneriffa. Das Hunter-Virus sei nicht mit Corona vergleichbar. Das Risiko, sich anzustecken, sei gering.
1: Ungarns neuer Regierungschef Magyar hat sich nach seiner Vereidigung in einer Ansprache vor dem Parlament an die Bürger gewandt. Gemeinsam werde man Ungarn wieder aufbauen, so Magyar. Im Parlament hatte er zuvor gesagt, er werde nicht über Ungarn herrschen, sondern seinem Land dienen. Der 45-Jährige prangerte Korruption unter seinem Vorgänger Orbán an und will eine unabhängige Behörde schaffen, die veruntreute Gelder zurückholen soll. Die Kassenärzte erwarten wegen der geplanten Einsparungen im Gesundheitswesen im kommenden Jahr deutlich weniger Behandlungen in den Praxen. Nach Berechnungen der kassenärztlichen Vereinigungen wären durch den geplanten Sparkurs rund 46 Millionen Behandlungsfälle nicht finanziert. Das Bundeskabinett hatte Ende April ein Sparpaket für das Gesundheitswesen auf den Weg gebracht, das noch durch Bundestag und Bundesrat muss. In der Fußball-Bundesliga hat der VfL Wolfsburg gegen Bayern München verloren. Die Niedersachsen unterlagen dem deutschen Meister mit 0:1. Aus der Sportredaktion Jörg Tegelhütter.
3: Nach ausgeglichener erster Hälfte, in der Kane für die Bayern einen Elfmeter verschoss, geriet der VfL nach dem Wechsel durch das Tor von Ulisse auf die Verliererstraße, bleibt aber als 16. auf dem Relegationsrang. Am letzten Spieltag müssen die Wolfsburger nun beim punktgleichen vorletzten St. Pauli antreten. Die Hamburger unterlagen in Leipzig mit 1:2. Durch die Wolfsburger Niederlage haben Bremen trotz eines 0:1 in Hoffenheim und Köln den Klassenerhalt geschafft. Nach Bayern und Dortmund ist Leipzig sicher für die Champions League qualifiziert. Gute Chancen hat auch Stuttgart als 4. nach einem 3:1 Erfolg gegen Leverkusen. Augsburg gewann gegen Mönchengladbach ebenfalls mit 3:1.
1: Das Wetter in Deutschland. Nachts ist es meist trocken bei Tiefstwerten von 11 bis 3 Grad. Am Tage dann im Osten und Südosten heiter, über den Mittelgebirgen und im Norden, später vor allem auch im Südwesten Schauer oder Gewitter, bei 18 bis 26 Grad, im Norden kühler. Montag örtlich etwas Regen, im Süden Gewitter bei 10 bis 20 Grad. Es ist 1:03 Uhr.
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1: Um 2 Uhr mit Olaf Knapp. In den frühen Morgenstunden soll die MV Hoddius, an deren Bord es bisher zu 8 Infektionen mit dem Hunter-Virus gekommen ist, vor Teneriffa ankern. Die Passagiere und ein Teil der Crew sollen unter hohen Sicherheitsvorkehrungen von Bord gebracht und in ihre Herkunftsländer ausgeflogen werden. Aus Barcelona, Julia Macher.
2: Die MV Hondius legt nicht direkt am Kai an, sondern ankert im Hafenbecken von Granadilla im Südosten Teneriffas. Und von dort werden die 86 Passagiere und ein Teil der Crew nach einer gründlichen Untersuchung dann in Beibooten an Land gebracht. Am Hafen werden sie dann in speziell ausgestatteten Militärfahrzeugen zum 10 Minuten entfernten Flughafen gefahren, wo bereits von den jeweiligen Herkunftsländern gecharterte Flugzeuge und Militärmaschinen bereitstehen. Während der gesamten Transportzeit werde es zu keinem Zeitpunkt zu Kontakt mit der Inselbevölkerung kommen. Das hat die spanische Regierung gestern mehrfach betont.
1: Russlands Staatschef Putin hat sich zu einem möglichen Ende des Ukraine-Kriegs geäußert. Nach der traditionellen Militärparade zum Gedenken an das Ende des Zweiten Weltkriegs in Moskau sagte er denke, der Konflikt neige sich dem Ende zu. Scharfe Kritik übte der Kreml-Chef an der Unterstützung westlicher Länder für die Ukraine. Als Vermittler zwischen Russland und der EU brachte Putin den ehemaligen deutschen Bundeskanzler Schröder ins Gespräch. Unterdessen warfen Russland und die Ukraine einander vor, gegen die seit Freitagabend geltende Waffenruhe zu verstoßen. Ungarns neuer Regierungschef Modior hat sich nach seiner Vereidigung in einer Ansprache vor dem Parlament an die Bürger gewandt. Gemeinsam werde man Ungarn wieder aufbauen, so Modior. Der 45-Jährige prangerte Korruption unter seinem Vorgänger Orbán an und will eine unabhängige Behörde schaffen, die veruntreute Gelder zurückholen soll. Bundestagspräsidentin Klöckner und ihr Stellvertreter Nuripur wollen ein mehrere hundert Millionen Euro teures Neubauprojekt des Bundestags stoppen. Die Bundestagsverwaltung bestätigte einen entsprechenden Bericht des Magazins Spiegel. Damit sollen mindestens 600 Millionen Euro an reinen Baukosten gespart werden. Dem Spiegel sagte Klöckner, bei knappen Kassen dürften keine teuren Erweiterungen des Parlaments vorangetrieben werden, die nicht zwingend gebraucht würden. Über die Empfehlung der beiden Politiker soll Ende Mai eine Kommission entscheiden. Das Wetter in Deutschland. In der Nacht ist es meist trocken, bei Tiefstwerten von 11 bis 3 Grad. Am Tage dann im Osten und Südosten heiter, über den Mittelgebirgen und im Norden, später vor allem auch im Südwesten Schauer oder Gewitter, 18 bis 26 Grad. Es ist 2:03 Uhr.
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